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1: Mit Helene Feichtenhofer. Schönen guten Morgen. In diesem Sommer hat es viele Österreicherinnen und Österreicher in die Berge gezogen. Das zeigen nun auch Zahlen der Sommerbergbahnen. 9 von 10 haben heuer im Sommer mehr Menschen transportiert als letztes Jahr. Bei keinem der Betriebe waren es weniger, zeigt eine Umfrage der Wirtschaftskammer. Ein Grund für den Run auf die Berge dürfte die große Hitze gewesen sein. Viele haben da Abkühlung höher oben gesucht. Die SPÖ trifft sich heute und morgen zu einer Parteiklausur in Mauerbach und da könnte ein erneuter Anlauf drohen, Parteichef Andreas Babler zu stürzen. Seit Wochen gibt's Gerüchte über parteiinterne Unruhen. Der neue Kärntner Landesparteichef Fellner etwa hat in einem Interview öffentlich gesagt, dass er Babler für keine Idealbesetzung hält. Angeblich hat Medienmanager Zeiler seine Finger nach dem Schiefposten bei den Roten ausgestreckt. Im Wahlkampf Enzbölz sind die Parteien im deutschen Bundesland Sachsen-Anhalt. Da gibt's morgen die Landtagswahl und bei der könnte es ein historisches Ergebnis geben. Erstmals könnte die rechte AfD stärkste Partei werden. Sie liegt seit Wochen in Umfragen ganz deutlich voran. Und eine 100-Jährige hat sich im deutschen Hagen erfolgreich gegen einen Telefonbetrug gewehrt. Unbekannte haben von der Seniorin 50.000 Euro Kaution für einen Verkehrsunfall ihrer Tochter verlangt. Eine angebliche Staatsanwältin hat die Frau auch noch nach ihren Ersparnissen gefragt. Nach einem kurzen Gespräch hat die 100-Jährige den Betrug allerdings erkannt und aufgelegt.
2: Und damit hallo zu Ihnen hinters Lenkrad. Das ist der U1 Verkehrsservice, jetzt um 6:02. Und da schauen wir auf die B179 Fernpassstraße. Bei Heiterwang ist da ein Unfall passiert, deshalb ist die Straße dort in diesem Bereich gesperrt. Ein Ausweichen ist über das Ortsgebiet möglich. Ansonsten haben Polizei und ASFINAG keine gröberen Störungen gemeldet. Gute Fahrt! Der Samstag spielt noch ein bisschen April, nur halt im September. Von Deutschland her kommen mit lebhaften bis starken Nordwestwind einige Wolken herein. Vor allem in Nordtirol sind ein paar Regenschauer mit dabei. Vereinzelt kann es auch blitzen und donnern. Dazwischen schaut aber auch immer wieder mal die Sonne vorbei. Am längsten zeigt sie sich in Osttirol und dort wird es mit bis zu 30 Grad auch am wärmsten. Ansonsten erreichen wir heute 21 bis 26 Grad. Momentan ist es noch deutlich kühl. In Nassereit messen wir 15 Grad, in Angerberg stehen sie derzeit bei 17 Grad auf, in Hatting hat es 16 und in Obertilliach hat es ebenfalls 15 Grad. Und dann macht der Sonntag morgen noch einmal auf Spätsommer. In der Früh vielleicht noch ein bisschen Nebel in den Tälern, aber der räumt bald das Feld. Danach heißt Sonne satt, am Nachmittag ziehen höchstens ein paar hohe Wolken durch. 23 bis 29 Grad sind außerdem drinnen, also Sonnenbrille einpacken und den Herbst noch einmal vertrösten.
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2: Es ist Samstagmorgen. Wir starten also gemeinsam rein ins Wochenende. Es ist der 5. September und wir haben es jetzt 6.03 Uhr. Wir schauen in dieser Stunde gemeinsam in die Sterne und ich verrate Ihnen, was Sie heute anziehen müssen, wenn Sie einen Familienausflug in die Berge planen. Ja, davor würde ich sagen, brauchen wir jetzt aber definitiv erst einmal was zum Munterwerden. Nicht nur den Kaffee, sondern auch was Musikalisches. Gleich gibt's die Latina für Sie und den Anfang jetzt macht André Busse mit seiner aktuellen. Schönes Aufstehen, guten Morgen.

0: Latina begleiten uns rein in den heutigen Samstag, den 5. September. Ja, und heute am Samstag schaut es auf den Bergen eher windig und wolkenreich aus. Aber schauen wir es uns im Detail gemeinsam an.
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0: In den gesamten Nordalpen, am Wilden Kaiser und auch von den Kitzbüheler Alpen bis zum Tauernkamm hängen die Wolken bis in die Gipfel hinein. Rund um die Tagesmitte sind auch ein paar Regenschauer mit dabei. Bisschen freundlicher wird es in den westlichen Zentralalpen und südlich der Tauern. Dort gibt es mehr Sonne und meistens auch keinen Regen. Auf 2000 Metern hat es 10 bis 15 Grad, heute auf 3000 Metern bis zu 7 Grad. Dazu weht ein lebhafter, im Hochgebirge sogar ziemlich starker Westwind. Also oben herum heißt es auf jeden Fall gut festhalten heute. Morgen am Sonntag, da schaut die Bergwelt schon wieder deutlich freundlicher drein. Bei meistens geringer Bewölkung am Himmel scheint die Sonne den ganzen Tag über und es wird stabil und warm. Also wenn es irgendwie geht, vielleicht die Bergtour doch auf morgen Sonntag verlegen. Und wenn Sie heute schon in die Berge gehen, dann wünschen wir auf jeden Fall heute schon ganz, ganz viel Spaß. Kommen Sie gut rauf und anschließend wieder sicher zurück ins Tal. Und das ist jetzt was zum Mitsingen von Howard Carpendale um 6.11 Uhr.

Yeah. Mit Howard Carpendale lässt sich's aufstehen an diesem heutigen Samstag. Schauen wir kurz in den Kalender rein. Namenstag feiern heute Roswitha, Lars und Helmut. Und zu den Geburtstagen, wenn Sie heute Geburtstag haben, wünschen wir auf jeden Fall auf diesem Weg alles, alles Gute. Ich hoffe, Sie können den Tag genießen. Und wenn, dann feiern Sie zusammen Geburtstag mit dem deutschen Fußballspieler und Trainer Matthias Sammer. Und auch der deutsche Journalist und Fernsehmoderator Jörg Schönenborn hat heute Geburtstag. Und eine Musikgröße hat auch Geburtstag oder hätte heute Geburtstag gehabt. Freddie Mercury, der britische Rocksänger von Queen, der wäre heute 80 Jahre alt geworden. Wir wünschen allen, die heute Geburtstag feiern, alles, alles Gute. Und das ist jetzt der Roland Kaiser für Sie. Guten Morgen, es ist 5:15.

0: Mit ganz viel guter Musik geht's rein in den heutigen Samstag. Das ist Ihr Lieblingsradio U1 Tirol um 6.20 Uhr. Einen Großeinsatz hat es gestern am Innsbrucker Flughafen gegeben. Was da genau passiert ist, das weiß David Hotter in knapp 10 Minuten um 6.30 Uhr in unseren Tirol-Nachrichten. Und musikalisch habe ich bis dorthin noch Let's Fetz für Sie und diesen Titel. Nur ausgespielt in wenigen Minuten hier auf U1.
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0: Mit Let's Fats geht's rein in den heutigen Samstag. Es ist 6.30 Uhr. Wir haben natürlich um halb immer die wichtigsten Informationen für Sie. Es gibt die Tirol-Nachrichten mit David Hotter.
1: Einen schönen guten Morgen.
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1: Einen Großeinsatz hat es gestern am Flughafen Innsbruck gegeben. In den Abendstunden ist ein Luftschiff am Airport zu einem Werbeflug gestartet und ist wenige Minuten danach wegen des starken Windes in Richtung Nordkette abgetrieben. Die Besatzung hat sich deswegen dazu entschieden, den Flug abzubrechen. Das Luftschiff ist dabei nur knapp über den Häusern der Lobach-Siedlung hinweggeflogen. Kurzzeitig hätte es so gewirkt, als hätten die Piloten die Kontrolle über das Flugobjekt verloren. Mehrere Augenzeugen haben den Vorfall bei der Leitstelle Tirol gemeldet. Das Luftfahrzeug hat schließlich sicher am Flughafen landen können. Im Einsatz waren die Berufsfeuerwehr sowie Feuerwehren aus dem Umkreis des Flughafens, der Rettungsdienst und die Polizei. Heute vor 80 Jahren ist mit dem Pariser Vertrag der Grundstein gelegt worden für die Autonomie Südtirols. In Meran findet dazu heute ein Festakt statt. Felix Bick berichtet.
3: Der Vertrag von Paris wird auch als Gruber de Gasperi-Abkommen bezeichnet, benannt nach den beiden Politikern, die das Papier am 5. September 1946 unterschrieben haben. Ziel des völkerrechtlichen Vertrags war es, die deutschsprachige und die ladinische Minderheit in Südtirol nach dem Zweiten Weltkrieg zu schützen. Österreich hat sich damals bereit erklärt, als Schutzmacht für Südtirol aufzutreten. Bei den Feierlichkeiten in Meran wird heute auch Bundespräsident Alexander Van der Bellen anwesend sein, genauso wie sein Amtskollege Sergio Mattarella aus Italien und der Tiroler Landeshauptmann Anton Matle.
1: Die Polizei startet nach einem gestern bekannt gewordenen Video einen Zeugenaufruf. Im Video war zu sehen, wie ein Pkw-Lenker auf der A12 Inntal-Autobahn bei Imst in Fahrtrichtung Innsbruck auf dem Pannenstreifen rückwärts gefahren ist. Die Polizei wertet dieses Vergehen als Fahren entgegen der Fahrtrichtung. Zeugen werden gebeten, sich mit Infos über den Geisterfahrer bei der Autobahnpolizeiinspektion Imst zu melden. Und Felix Gall wird bei der 13. Etappe der Vuelta in Spanien nur 41. Im Gesamtklassement bleibt er auf Rang 3. Bitter für ihn, sein Teampartner Gregor Mühlberger aus Niederösterreich ist gestern gestürzt und muss den Bewerb beenden. Soweit das Neueste aus dem Land, jetzt das Neueste von den Straßen, Anna-Maria.
0: Vielen Dank, David. Das ist der U1 Verkehrsservice um 6.32 Uhr und es schaut gut aus auf den Tiroler Straßen. Polizei und ASFINAG haben uns keine gröberen Störungen gemeldet, also gute Fahrt. Die aktuellen Temperaturen bei uns im Land. In Stams messen wir derzeit 16 Grad, ebenso bei Ihnen in Kemmerton. In Schwoich gehen Sie bei 17 Grad jetzt vor die Tür und in Hainfels messen wir derzeit 13 Grad. Generell, wie wird das Wetter? Ja, ein bisschen was von allem, würde ich sagen. Der Nordwestwind, der räumt ordentlich durch und bringt Wolken nach Tirol. In Nordtirol kann es dann immer wieder regnen, vereinzelt auch blitzen und donnern. Aber die Sonne, die lässt sich nicht so ganz vertreiben und schaut zwischendurch immer wieder mal vorbei. Osttirol hat heute ganz klar die Sonnenkarte gezogen. Bis zu 30 Grad sind da möglich. Ansonsten haben wir heute maximal 21 bis 26 Grad. Also Regenschirm mitnehmen, Sonnenbrille braucht man. Aber genauso.
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0: 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Und natürlich braucht man auch die beste U1 Musik. Gleich haben wir Gianna Nannini für Sie. Und das ist jetzt die aktuelle von Oliver Heitz. Um 6.34 Uhr am Samstag. Ich hoffe, Sie haben es fein. Ich hoffe, Sie können ganz gemütlich heute in diesen neuen Tag starten.

0: mit Gianna Nannini lässt sich's aufstehen am Samstag. Das ist ihr Lieblingsradio. Es ist 6.42 Uhr. Ja, und von aufregenden Begegnungen bis zu kleinen Liebesachterbahnen ist heute für jedes Sternzeichen ein bisschen was mit dabei. Schauen wir's uns an.
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0: dazu wieder bei mir David Hotter.
2: Hallo, schönen guten Morgen.
0: Schauen wir uns mal die erste Hälfte an. Witter bis Jungfrau.
2: Ganz genau, wir sind bei den Wittern. Die sind heute vielleicht ein bisschen genervt von einer bestimmten Angewohnheit ihres Partners. Ein wenig Nachsicht kann da Wunder wirken. Schließlich ist niemand perfekt, auch wenn man es manchmal gern anders hätte.
0: Die Stiere sollten heute mit offenen Augen durch den Tag gehen, weil eine aufregende Begegnung könnte durchaus drinnen sein. Besonders am Wochenende darf das Herz auch ruhig ein kleines bisschen schneller schlagen.
2: Mhm. Bei den Zwillingen ist in den vergangenen Wochen vieles wichtiger gewesen als die Liebe. Heute wäre ein guter Moment im Kalender, ein wenig Platz für Herz und Zweisamkeit freizuschaffeln.
0: Die Krebse haben Wünsche, über die sie vielleicht bisher lieber geschwiegen haben. Heute dürfen sie ruhig mutiger sein. Gedanken lesen gehört schließlich noch nicht zu den großen Liebeskünsten.
2: Bei den Löwen, da herrscht in Sachen Liebe momentan nicht ganz der klare Durchblick. Ein ruhiger Moment für sich selbst kann helfen, Gedanken zu sortieren und das Herz wieder auf Empfang zu stellen.
0: Und die Jungfrauen können heute mit einer kleinen Überraschung für einen besonders schönen Moment sorgen. Dabei muss es gar nichts Großes sein. Manchmal sagt eine liebevolle Geste mehr als 1000 Worte. Und damit gibt's jetzt Michael Holm für Sie und danach schauen wir uns noch die zweite Hälfte an.

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1: Natürlich gibt es auch an diesem Samstag Teil 2, Waage bis Fische.
2: Ganz genau. Und wir sind bei den Wagen. Die bekommen beim Anblick eines ganz bestimmten Menschen derzeit besonders gute Laune. Wenn dieses Kribbeln auf beiden Seiten zu spüren ist, darf früher mal der erste Schritt gewagt werden.
1: Die Skorpione sind in Liebesdingen heute vielleicht ein wenig unsicher. Dabei gibt es überhaupt keinen Grund, sich kleiner zu machen, als man ist. Ein bisschen mehr Selbstvertrauen steht den Skorpionen ausgesprochen gut.
2: Bei den Schützen, da geht es in der Liebe derzeit ordentlich auf und ab, fast wie in einer Achterbahn. Am besten gut festhalten, lachen und die aufregende Fahrt einfach genießen.
1: Bei den Steinböcken steht in Liebesdingen ein wichtiger Termin ins Haus. Ein kurzer Check, ob wirklich alles gut durchdacht ist, kann nicht schaden. Und dann darf der große Moment kommen.
2: Die Wassermänner, die machen sich in der Liebe manchmal selbst ein bisschen schwer, weil einfach alles perfekt sein soll. Heute darf ruhiger mal ein Auge zugedrückt werden. Schließlich hat auch die Liebe ihre kleinen Ecken und Kanten.
1: Und die Fische sehnen sich heute besonders nach Nähe und möchten die Einsamkeit am liebsten schnell hinter sich lassen. Trotzdem heißt es nichts erzwingen, die Liebe kommt oft genau dann um die Ecke, wenn man gerade nicht mit ihr rechnet. Schaut gut aus, das heutige Tageshoroskop. Nimmer so!

0: die Vilsmoser Danzelmusi um 7:09 und gleich haben wir einen echten Klassiker aus der Musikwelt, aus den 80ern von Shakin' Stevens, den hier. Absolut gut zum Zähneputzen, zum Frühstücken oder vielleicht sind Sie auch schon am Weg zum Ausflug an diesem Samstag. Ausgespielt gibt's den in wenigen Minuten hier bei uns.
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1: Mit Conny Diebald, guten Morgen. In diesem Sommer hat es viele Österreicherinnen und Österreicher in die Berge gezogen. Das zeigen die aktuellen Zahlen der Sommerbergbahnen. 9 von 10 haben heuer mehr Menschen transportiert als im vergangenen Sommer. Ein Grund für den Run auf die Berge dürfte die große Hitze gewesen sein, sagt uns Simon Gugi von den Bergbahnen Snowspace Salzburg.
2: Es ist ein bisschen so die Revolution der Sommerfrische. Die Leute überlegen sich genau bei solchen Temperaturen, ob man wirklich ans Mittelmeer fährt oder ob man nicht lieber den Urlaub irgendwo in der näheren Umgebung zu Hause verbringt, wo die Temperaturen einfach doch deutlich angenehmer sind. Auf die Berge oben hat man meistens doch einfach noch ein bisschen angenehmere Temperaturen.
1: Die Bergbahnen glauben, dass dieser Trend auch die nächsten Jahre anhalten wird. Sie wollen deswegen reagieren mit zusätzlichen Schattenplätzen und angepassten Betriebszeiten. Die Muslimbruderschaft in Österreich verbieten, das will Integrationsministerin Claudia Bauer. Die ÖVP will ja ein Verbot des politischen Islam und damit sollen auch islamistische Organisationen verboten werden. Aktuell sind nämlich zwar deren Symbole verboten, aber nicht die Gründung eines Vereins. Ziel des Verbots ist es laut Bauer, extremistische Strömungen zu verhindern, ohne dabei normale Gläubige zu treffen. Alle Hochschulen in Ungarn kehren ins Erasmus-Programm zurück. Schon ab dem Wintersemester können Studierende damit wieder ein Auslandssemester an den ungarischen Unis machen. Vor 4 Jahren hatte die EU die ungarischen Unis von Erasmus ausgeschlossen, weil der damalige Regierungschef Orbán die Hochschulen in Stiftungen überführt hatte. Jetzt kommen die Unis wieder unter staatliche Kontrolle. Die beiden Bundesligisten Altach und Ried sind am Abend problemlos ins Achtelfinale des ÖFB-Cups eingezogen. Altach hat gegen den SK Bischofshofen 7:0 gewonnen. Ried hat im Oberösterreich-Duell die Spielgemeinschaft Walland St. Marienkirchen 5:1 besiegt. Ebenfalls im Achtelfinale sind Hertha Wels nach einem 1:0 gegen Kapfenberg und Schwarz-Weiß Bregenz nach einem 5:4 im Elfmeterschießen gegen den FAC.
3: Und damit sind wir bei Ihnen auf den Tiroler Straßen. Das ist der U1 Verkehrsservice. Um 7:02 haben wir eine kleine Problemstelle auf der A13 Brenner-Autobahn. In Fahrtrichtung Bozen zwischen Matrei und Griers müssen Sie um die 10 Minuten mehr Zeit einplanen. Ansonsten haben Polizei und ASFINAG uns nichts gemeldet. Gute Fahrt. Heute schaut's beim Wetter ein bisschen nach Himmel auf, Himmel zu aus. Aus Deutschland kommt der Nordwestwind daher und schiebt uns einige Wolken über die Berge. In Nordtirol gibt's immer wieder Regenschauer, vereinzelt kann's auch blitzen und donnern. Also der Wettergott macht kurz auf Drama, kann man sagen. Dazwischen kommt aber auch immer wieder mal die Sonne heraus. Osttirol hat dabei die besseren Karten heute, bis zu 30 Grad. Ansonsten gibt's 21 bis 26 Grad. Heißt also jetzt in der Früh noch einmal durchlüften, es ist nämlich noch deutlich kühler. Bei Ihnen in Silz messen wir 15 Grad, in Münster hat 17, ebenso in Rinn und in Amlach stehen sie bei 14 Grad auf. Der Sonntagmorgen ist dann deutlich gemütlicher. Frühnebel in manchen Tälern verschwindet ziemlich schnell und danach scheint stundenlang die Sonne. Ein paar hohe Wolken am Nachmittag können ihr dann beim Strahlen ein bisschen zuschauen. 23 bis 29 Grad sind morgen mit dabei. Kurz gesagt, Samstag ein bisschen launisch, Sonntag wieder richtig sommerlich und fein.
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3: Morgen, da sind wir wieder mit unserer Gemeindesendung unterwegs und zwar im Bezirk Reute. Und damit jetzt erst einmal einen wunderschönen guten Morgen am heutigen Samstag, den 5. September. Wir haben es jetzt 7.04 Uhr. Liebe Grüße zu Ihnen an den Frühstückstisch oder was auch immer Sie um diese Uhrzeit gerade machen. Ich verrate Ihnen gleich, in welcher Gemeinde der Sonntagsreiter morgen genau unterwegs ist. Davor gibt es noch ein bisschen was Musikalisches. Claudia Jung und den Anfang in dieser Stunde machen Vollgas Tirol mit ihrer aktuellen Regenbogenwalzer. Guten Morgen.

0: Wir haben es 7:08.
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0: Schönen guten Morgen. Feines Aufstehen an diesem Samstag.

0: Claudia Jung hier auf U1 mit der Frage, wo kommen die Träume her? Na, diese Frage können der David und ich leider auch nicht beantworten.
1: Ja, so gescheit sind wir nicht.
0: Ja, ich hoffe, Sie haben auf jeden Fall was Schönes geträumt generell. Jetzt geht es um die Haarpracht im Gesicht. Die Rede ist nämlich von Bärten. David, du bist jetzt nicht der klassische Bartträger, ich sowieso nicht. Aber gibt natürlich einige Tiroler, die ihren Bart mit Stolz tragen.
1: Ja, aber laut dem Friseurmeister Peter Pfister, und ich glaube, das können wir alle bestätigen, muss ein Bart immer auch zum Gesicht passen.
2: Das ist nicht, jeder kann jeden Bart tragen, sondern es muss auch auf den Träger angepasst werden.
1: Okay, aber was ist jetzt, wenn man nicht vom Bartwuchs gesegnet ist, so wie ich? Gibt es da Pflegemethoden?
2: Ja, das ist eigentlich eine Frage, die gar nicht so einfach ist. In Wirklichkeit nicht. Es gibt kein Produkt, wo ich sage, da wird der Haarwuchs jetzt besonders verstärkt. Es gibt Bärte oder einen Bartwuchs, der dann so fleckerlweiß ist. Das heißt, wo einfach Stellen sein, wo keine Barthaare wachsen. Da kann man oft schauen, welche Bartform vielleicht geht, weil es ist oft nur ein Schnurrbart und ein Kinnbart. Also man kann schon dort auch einen Bart tragen, aber vielleicht nicht jede Form. Aber den Haarwuchs anregen, wie gesagt, da gibt es am Kopf kaum etwas und im Gesicht auch genauso wenig.
0: Also schlechte Nachrichten für dich, oder wie?
1: Jetzt hilft es.
0: Man muss nehmen, wie man es hat.
1: Ja, so passt es, hätte ich gesagt.
0: Ist so. Stellt sich jetzt noch ein bisschen die Frage, wie sehen das die Tirolerinnen und vor allem auch die Tiroler jetzt wirklich mit den Bärten?
3: Ohne Bart, weil ich das Gestrüpp nicht mag.
4: Ohne Bart, weil das nicht so gut ausschaut.
5: Ja, lieber ohne Bart, auf alle Fälle. Weil das beim Essen, das ist eklig. Die Suppe bleibt da hängen, die Nudeln bleiben da hängen. Ich finde es einfach sauberer.
6: Ja, mir ist lieber kein Bart. Ich habe zwar immer so zwei, drei Tage Bart, aber mir ist lieber ohne, weil wenn es länger wird, beißt es ein bisschen, das mag ich nicht.
1: Warum hat keiner Bart?
0: Ja, eher nein,
1: ja,
0: oder?
1: Ja.
0: Eher nein.
1: Überraschend ein bisschen, hätte ich jetzt gesagt.
0: Ja, wobei ich als Frau muss auch sagen, ich stehe jetzt auch
1: Feine
0: nicht
1: ohne.
0: So auf Bärte.
1: Ja,
0: es
1: ja.
0: ist irgendwie... Es
1: bleibt die Nudeln
0: nicht
1: hängen.
0: Und die Nudeln bleiben hängen. Es ist einfach nicht passend. Und damit schönen Welttag des Bartes. Und jetzt gibt es den Popo für Sie. Mach mal lieber wieder ein bisschen Musik, das können wir besser.
1: Morgen.

0: Die Nacht ist jetzt definitiv vorbei. Und ich sag nur, wir sind im Bezirk Reute unterwegs.
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0: Ja, und es geht diesmal in die Gemeinde Holzgau. U1-Reporter Max Osweiler, der hat für uns das dortige Dorf-Original getroffen. Oder eigentlich zwei Originale, die Zoe und Leonie Reich. Beide begeistert in der Landjugend.
3: Ja, genau. Landjugend sind wir auch beide. Also ich bin Ortsleiterin. Wir machen das Bergfeuer wie jedes Jahr. Heuer haben wir das erste Mal ein neues Symbol probiert mit dem Kreuz. Sonst schon mit dem Herz mit Kreuz gehabt. Hat alles super funktioniert. Da merkt man den Zusammenhalt von der Gemeinde. Wir sind heuer auch das erste Mal im Erntedankumzug dabei gewesen in Reute. Und das war auch ein richtig cooles Erlebnis, weil wir einen Wagen zusammengestaltet haben können. Und genau.
4: Leonie, du engagierst dich auch sehr in der Landjugend. Und da hat es ja schon das ein oder andere spannende Projekt gegeben.
5: Ja genau, wir haben vor kurzem mit der Landjugend Holzgau und mit dem Kindergarten, weil ich bin ja im Kindergarten Holzgau tätig, haben wir ein Projekt gestartet, das heißt Kinder pflanzen Zukunft. Und da sind wir dann mit der Kindergartenkinder in den Wald gegangen. Ja, jedes Kind hat sein eigenes Baumle eigentlich gepflanzt. Die Kinder sind die Zukunft, das ist einfach mal so. Und ihnen so was Wichtiges mitzugeben, dass man auf die Umwelt schaut, wie das alles funktioniert. Das ist, glaube ich, ganz was Wichtiges, was man unbedingt dem Kind mitgeben muss.
0: Ja, und die beiden, die sind auch noch bei anderen Vereinen tätig und wissen natürlich noch viel, viel mehr über ihre Heimatgemeinde Holzgau zu berichten. Was genau, was da besprochen wird, das hören wir dann morgen, wie gewohnt, zwischen 8 und 9 Uhr beim Sonntagsreiter hier auf Radio U1 Tirol. Sollten Sie auf jeden Fall einschalten und nicht verpassen.

0: Queen begleiten uns beim Aufstehen in ihrem Lieblingsradio U1 Tirol. Und gestern ist das Europäische Forum Alpbach zu Ende gegangen. Eine Bilanz dazu hat David Hotter in den nächsten Tirol-Nachrichten in 7 Minuten um 7.30 Uhr. Und musikalisch gibt es bis dorthin gleich die Fetzigen für Sie.
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0: Die Fetzigen begleiten uns beim Aufstehen an diesem Samstag hier auf Radio U1 Tirol. Es ist jetzt genau 7.30 Uhr und damit wieder Zeit für die Tirol-Nachrichten und die gibt's von David Hotter.
1: Einen feinen Samstagmorgen.
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1: Gestern ist das Europäische Forum Alpbach zu Ende gegangen. Gut 4.800 Teilnehmerinnen und Teilnehmer, darunter rund 700 Stipendiaten aus 60 Ländern, waren in den vergangenen beiden Wochen zu Gast. Das Motto des EFA war How Europe Wins, also wie Europa gewinnt. Erstmals seit Jahrzehnten ist dieses Jahr auch wieder ein Alpbach-Manifest veröffentlicht worden. Dort steht geschrieben, wie Europa aus Sicht der Teilnehmerinnen bis 2035 aussehen sollte. Dazu gehören demnach eine gemeinsame Sicherheitspolitik, Klimaschutz und Kreislaufwirtschaft und ein offeneres Finanzsystem. Im Mittelpunkt sind heuer die Euregio Days gestanden. Die Zusammenarbeit zwischen Tirol, Südtirol und dem Trentino wäre ein Vorbild dafür, wie Europa auch über Staatsgrenzen hinweg funktionieren kann. So etwa EU-Kommissar und Ex-ÖVP-Finanzminister Magnus Brunner.
3: Die Euregio Tirol, Südtirol und Trentino ist ein Vorzeigemodell eigentlich, wie es in Europa funktionieren kann, diese grenzüberschreitende Zusammenarbeit. Und die Euregio ist sehr, sehr erfolgreich in dem, was sie tut. Wir können uns von Brüssel aus durchaus ein Beispiel nehmen.
1: Neben Bundespräsident Alexander Van der Bellen waren Regierungsmitglieder aus dem In- und Ausland, EU-Kommissare, Unternehmensvorstände und Wissenschaftler zu Gast. Das 83. Europäische Forum Alpbach wird dann von 23. August bis 3. September 2027 stattfinden. Das AMS Lienz ist die beste Geschäftsstelle des Arbeitsmarktservice in Tirol. Dreimal in Folge ist das Team dort mit dem Best of AMS Award ausgezeichnet worden. 99 Geschäftsstellen in Österreich werden dafür auf Basis einer Balanced Scorecard miteinander verglichen. In welchen der 29 Kriterien das AMS in Lienz dabei besonders gut bewertet worden ist, weiß die Geschäftsstellenleiterin Barbara Krein.
4: Wir haben da sehr gut abgeschnitten in den Bereichen Kundinnenzufriedenheit, also unserer arbeitssuchenden Personen, aber auch unter Unternehmen, also die werden auch laufend telefonisch befragt. Dann geht es auch darum, die arbeitsmarktpolitischen Ziele sehr gut zu erreichen oder auch Frauenförderung zu betreiben und auch die Mitarbeiterinnenzufriedenheit spielt eine große Rolle.
1: Im österreichweiten Vergleich hat das AMS in Lienz übrigens Rang 13 erreicht. Und das Schloss Dratzberg wird heute Abend von Partytigern eingenommen. Ab 18 bis 1 Uhr früh findet dort ein Rave statt. Also eine große Tanzparty mit elektronischer Musik, DJs und Lichtshows. Die Veranstaltung ist rasch ausverkauft gewesen. Für Besucher ist ein gratis Shuttlebus vom Bahnhof Jenbach zum Schloss organisiert worden. Soweit das Neueste aus dem Land. Wir sind jetzt bei Ihnen auf den Straßen, Anna-Maria.
0: Das ist der U1 Verkehrsservice, jetzt um 7:58 und da haben wir eine Problemstelle. B179 Fernpassstraße, Infahrtrichtung Nassereit, vor der Baustelle bei Wengle. Da müssen Sie um die 15 Minuten mehr Zeit einplanen. Ansonsten haben uns Polizei und ASFINAG nichts Besonderes gemeldet. Wenn Ihnen was auffallen sollte, gerne jederzeit melden unter 052 42 61 030 30. Ich sage damit vielen Dank im Voraus und kommen Sie gut an Ihr Ziel. Heute heißt Sonne, Wolken, Schauer, Tirol kann offensichtlich alles. Ein kräftiger Nordwestwind bringt von Deutschland her einige Wolken zu uns ins Land. Vor allem in Nordtirol sind dann ein paar Regenschauer möglich, vereinzelt kann es auch gewittern. Zwischendurch scheint aber immer wieder mal die Sonne und in Osttirol, da darf man sich über ziemlich lange sonnige Phasen freuen. Da wird das Wetter heute ziemlich gut, bis zu 30 Grad sind da auch drinnen. Bei uns in Nordtirol schaffen wir es auf 21 bis 26 Grad. Die aktuellen Temperaturen. Es ist noch deutlich kühler momentan. Im Kaunertal hat es 15 Grad, bei Ihnen in Kundl messen wir 17, ebenso bei Ihnen in Völs und in Innervilgraten in Osttirol. Da sind es derzeit 11 Grad.
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0: ganz viel gute Musik um 20 vor 8 hier auf Radio U1 Tirol. Und es ist auch einiges los bei uns im Land. Schau mal in den Veranstaltungskalender.
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0: Am Wochenende findet das Bäralmfest in Navis statt. Heute um 18 Uhr gibt es das Konzert der Funky Brass House Gang. Morgen am Sonntag ab 11.30 Uhr dann Unterhaltung mit der Stadtmusikkapelle Innsbruck-Arzl und der Blaskapelle Karawenka. Es gibt außerdem einen Auftritt der Schublattler TV Gläristal und einen Melkwettbewerb. Am Sonntag ab 12 Uhr gibt's die Bergmesse beim Legal Kreuzjochhütte in der Zillertal Arena, und zwar bei jeder Witterung. Für musikalische Unterhaltung sorgen die Halotris aus dem Zillertal und die Anfahrt über Stummer Berg, die Tannenalm und die Kapaunsalm. Diesen Sonntag lädt die Plattelalm in Going am Wilden Kaiser zum Frühshoppen ein. Für musikalische Unterhaltung von 12 bis 16 Uhr sorgt der Original-Almrauschklang. Alle Infos unter plattelalm.at. Und nächste Woche Samstag findet ab 10 Uhr der Almabtrieb als Hornfahrerfestel beim Bergplatz Buchacker in Angerberg statt. Alle Infos dazu finden Sie unter www.hohe-salve.com/almabtrieb.
1: 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Rufen Sie uns an unter 052 42 61 030. 052 42 61 030.
0: Wird nicht fad bei uns im Land. Ist immer irgendwo irgendwas los. Jetzt gibt's Frau Signordi für Sie und danach schauen wir uns an, was sich sportlich so getan hat und noch tun wird an diesem Wochenende.

0: Tanzen ist eigentlich ein ganz gutes Stichwort. Wir kommen jetzt nämlich ein bisschen in Bewegung.
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0: Naja, der David und ich kommen nicht wirklich in Bewegung, wir sprechen zumindest ein bisschen drüber.
2: Das reicht auch.
0: Wir sind jetzt am Anfang in Spanien, dort wird geradelt, David.
2: Ja, und zwar noch bis nächsten Sonntag. Gestern ist bei der Vuelta Etappe Nummer 13 auf dem Programm gestanden. Gewonnen hat die Etappe der Belgier Wout van Aert. Gesamterster ist aber weiterhin Enric Maas aus Spanien. Felix Gall ist gestern auf Platz 41 zu liegen gekommen und das mit ganzen 4 Minuten und 31 Sekunden Rückstand auf van Aert. Bei 40 Grad hat es aber einen ganz anderen bitteren Rückschlag für Gall und sein Team Decathlon gegeben. Er muss ab jetzt auf seinen wichtigsten Teamkollegen verzichten. Gregor Mühlberger, der ist gestürzt und hat danach aufgeben müssen. Es gehe ihm zwar gut und er sei im Teamhotel, er habe aber eine leichte Gehirnerschütterung und eine Blessur des Schultereckgelenks erlitten, heißt es da von Decathlon. Auf diesem Wege gute Besserung. Heute steht dann die 14. Etappe auf dem Programm.
0: Dann sind wir beim Fußball. An diesem Wochenende steigt die zweite Runde des ÖFB Cups.
2: Ganz genau, gestern hat die Runde schon angefangen. Die beiden Bundesligisten haben sich durchgesetzt. Der SCR Altach gewinnt mit 7:0 gegen Bischofshofen. Die SV Ried mit 5:1 gegen Wallern St. Marienkirchen. Heute ist dann Matchday für die WSG Tirol. Die Wattener kassieren im Burgenland beim SV Leitzer Brodersdorf. Die wiederum haben schon den Zweitligisten Admira aus dem Bewerb gekegelt in der ersten Runde. Also, da heißt es heute aufpassen. Die WSG ist nach dem 1:0 Erfolg über die Wiener Austria gleich im Osten geblieben und heute um 17 Uhr in der Leitz Arena zu Gast. Gut möglich, dass der nicht ganz so neue Neuzugang Moritz Weiß heute schon seine ersten Minuten im WSG-Dress in der Saison sammelt.
0: Wir drücken auf jeden Fall ganz, ganz fest die Daumen unseren WSGlern. Und zum Schluss sind wir noch beim Eishockey.
2: Der HC Tiwak Innsbruck und die Kitzbüheler Adler waren gestern im Einsatz. Der HCI hat seinen dritten Sieg in der Preseason gefeiert. Die Haie gewinnen mit 5:4 nach einem Shootout gegen Regensburg. Und Erfreuliches kommt auch aus dem Unterland. Die Adler Stadtwerke Kitzbühel ringen den oberbayerischen EC Beizing mit 2:1 nieder. Morgen geht's für die Kitzbühler dann nach Zell am See. Da findet das Match gegen die Erding Gladiator statt.
0: Vielen Dank, David.
2: Bitteschön.
0: Und jetzt gibt's die aktuelle, ganz frische von den Tierseern hier für Sie. Mit der

0: Ja, da kann fast schon ein bisschen Oktoberfeststimmung aufkommen bei den Tierseern mit ihrer aktuellen. Die kann schon was, würde ich sagen. Es ist 7.49 Uhr und gleich haben wir für Sie Cola und Schnute. Noch mit im Programm vor 8 Uhr. Da gibt es dann wieder die Weltnachrichten.
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1: Mit Conny Diebald, guten Morgen. In diesem Sommer hat es viele Österreicherinnen und Österreicher in die Berge gezogen. 9 von 10 Sommerbergbahnen haben heuer mehr Menschen transportiert als im vergangenen Sommer, zeigt eine Umfrage der Wirtschaftskammer. Ein Grund für den Run auf die Berge dürfte die große Hitze gewesen sein. Die Bergbahnen reagieren auf den Trend, sagt Simon Gugi von den Bergbahnen Snowspace Salzburg.
2: Wir schauen natürlich, dass wir genügend Wasserplätze zur Verfügung haben, den einen oder anderen Schattenplatz, wo es durch die Bäume nicht sowieso gegeben ist, müssen wir nachrüsten. Aber natürlich auch, was in den letzten Jahren mehr Thema ist, sind einfach diese sehr kurzfristig und sehr lokal auftretenden Unwetter, wo es einfach immer wieder um die Sensibilisierung der Gäste geht.
1: Wegen der immer heißer werdenden Sommer erwarten sich die Bergbahnen künftig noch mehr Sommerurlauber in den Bergen. Die ÖBB stehen vor einem Umbau. Das Bundesbahngesetz soll geändert werden. Die Bahn soll damit schneller und effizienter werden. Gleichzeitig soll auch eingespart werden. ÖBB-Chef Andreas Matte rechnet mit Einsparungen von jährlich mindestens 60 bis 80 Millionen Euro. Im Nahverkehr kämpfen die ÖBB mit sinkenden Passagierzahlen, vor allem aufgrund der vielen Baustellen und Streckensperrungen. Im deutschen Bundesland Sachsen-Anhalt wird morgen ein neuer Landtag gewählt. Erstmals könnte die rechtspopulistische AfD stärkste Partei werden. In Umfragen liegt sie klar vorne. Aus Protest gegen die AfD sind für heute mehrere Demonstrationen in Sachsen-Anhalt angemeldet. Die größte in der Landeshauptstadt Magdeburg. Mehrere tausend Teilnehmer werden erwartet. 4 Jahre nach ihrem bisher letzten gemeinsamen Auftritt bei den US Open haben Serena und Venus Williams das Publikum in New York begeistert. Die US-Schwestern haben zwar das Tennis-Doppel verloren, von den Fans wurden sie aber mit Standing Ovations verabschiedet. Eine Runde weitergekommen ist die Österreicherin Lili Thaga mit ihrer Doppelpartnerin Sarah Errani. Im Einzel ist Thaga ja schon ausgeschieden.
3: Und damit hallo zu Ihnen hinters Lenkrad. Das ist wieder der U1 Verkehrsservice. Jetzt um 8:02. Nach wie vor gibt's die Problemstelle auf der B179 Fernpassstraße in Fahrtrichtung Nassereit. Vor der Baustelle bei Wengle müssen Sie eine Viertelstunde mehr Zeit einplanen. Ansonsten läuft's aber soweit gut noch im Samstagsverkehr. Gute Fahrt! Aktuellen Temperaturen bei uns im Land. In Tarents messen wir derzeit 16 Grad, ebenso bei Ihnen in Elbögen und auch in Schleiten in Osttirol hat es derzeit 16 Grad. In Terfens, da messen wir bereits 18 Grad. Da marschiert aus dem Norden jetzt einiges herein, Wolkenwind und in Nordtirol auch ein paar Regenschauer. Ganz vereinzelt kann es sogar auch blitzen und donnern. Aber keine Sorge, die Sonne, die gibt sich nicht so leicht geschlagen und schaut zwischendurch auch immer wieder mal vorbei. Besonders freundlich bleibt es in Osttirol. Dort sind bis zu 30 Grad drinnen. Ansonsten gibt es in Tirol heute 21 bis 26 Grad. Da wird der Himmel wieder zum Sommerfan morgen dann. Ein paar Frühnebelfelder in den Tälern lösen sich auf und danach gibt es viele Stunden ganz, ganz viel Sonnenschein. Am Nachmittag nur ein paar hohe Wolken, mehr nicht. 23 bis 29 Grad gibt es morgen, vielleicht sogar 30 Grad. Also, der Sommer ist offenbar noch nicht ganz weg, hat offenbar noch keine Lust auf Urlaub.
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3: In dieser Stunde geht's wieder rauf auf die Alm. Christine Treiner ist mit dem Almfuchs wieder unterwegs. Schönen guten Morgen und liebe Grüße an den Frühstückstisch. Ich hoffe, Sie haben es fein an diesem Samstag, den 5. September. Es geht heute in unseren Geschichten von der Alm um das Tierwohl. Also wie geht's den Tieren eigentlich auf der Alm gut und welche Bedingungen braucht's dafür? Hören wir alles in wenigen Minuten. Davor jetzt erst einmal ganz, ganz viel von Ihrer Lieblingsmusik. Die Flippers gibt's jetzt zum Aufstehen. Guten Morgen.

0: Die Flippers holen uns mit diesem Titel definitiv raus aus dem Bett an diesem heutigen Samstag. Christine und Almfuchs Peter, die dürfen heute wieder ein bisschen die Tiroler Almen erkunden.
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0: Und wir sind natürlich wieder mit dabei. Die beiden, die sitzen jetzt übrigens gerade am gedeckten Tisch der Familie Rieder auf der Hundskehlalm. Ja, und ich würde sagen, geht schlechter, oder Christine? Euch geht's einmal gut?
3: Es geht heiß, nicht nur uns gut auf der Alm, sondern wir sprechen heute auch ein bisschen drüber, wie es denn die Kühe bei uns in Tirol auf der Alm herum geht. Unter anderem, wir haben ganz, ganz verschiedene Themen. Bei mir ist natürlich wieder Almfuchs, lieber Peter. Was zeigst du mir heute?
4: Heute sind wir im wunderschönen Zillertal und im Zillertal geht es uns immer gut auf die Alm. Auf einer wunderschön gelegenen, hochgelegenen Alm. Wir sind jetzt da auf 1900, aber die Weideflächen gehen da auf über 2000 Meter auf und da gibt es Milchkühe tatsächlich. Und denen geht es, glaube ich, wunderbar gut, aber auch deswegen, weil mindestens drei Franzen draufschauen und eine Zilli. Damit ist schon angesprochen, da ist eine Almmannschaft da, eine Familie. Wir werden jetzt mal anschauen, wie das heute ausschaut, wenn ich unten einen Hofbetrieb habe und gleichzeitig meine Kühe auf der Alm umhab und vielleicht auch noch Lehmkühe dabei, dass das eine Herausforderung ist für die ganze Familie, dass da vom Senior bis zum Junior jeder eingespannt ist, wie das von der Infrastruktur ausschaut, weil da wird Mulchen auf der Alm. Wir werden ein bisschen die Rolle der Erlebnisse in der Zillertal würdigen auch. Wir werden uns ein bisschen anschauen, wie es früher war, wie es heute ist und haben eben dazu die richtigen Leute da sitzen, eben dreimal Franz und einmal Zilli. Und vielleicht darf ich den Bauer, den Franz, der Pächter von der Alm ist, ganz kurz zu Wort kommen lassen, dass er uns ein bisschen live wird. Wo sind wir denn da? Was für Alm? Wie heißt es? Wie viele Viecher sind da? Wie viele Bauern sind drauf? Franz, jetzt warst du am Wort.
5: Wir haben da einen Zillergrund herinnen, ganz genau an der Hundskehle auf der Steudlalm, Hochleger. Und ja, wir haben jetzt da einen 10. Sommer da. Und wie der Peter auch schon gesagt hat, wir haben einen Hundbetrieb natürlich und haben da 11 Hektar mehrschnittige Wiesen. Und natürlich ist da jede Menge Arbeit. Und da unterstützen uns alle tatkräftig für die Geschwister, über die Onkel, mit Familien. Sonst war das eh alles miteinander gar nicht möglich.
3: Ja, viel zum Tag, ganz wichtig, dass wir euch zusammenhelfen. Der Franz, vor der Zeit, wenn es da auch ist. Wir werden uns ganz gleich unterhalten dann mit der Zilli. Die bleibt nämlich herum. Und da haben wir schon mitgekriegt, die hat einiges zum Erzählen.
4: Auf die Zilli könnt ihr euch gefallen, Leute. Die werden uns einiges erzählen vom Almleben und vielleicht auch der Franz Senior dazu. Aber jetzt würde ich sagen, gehen wir nochmal zurück ins Studio und beim nächsten Einstieg gehen wir so richtig Gas.
3: Wir melden uns dann wieder.
0: Boah, da sind wir auf jeden Fall gespannt. Hören wir uns gleich wieder nach Marco Spiegel.

0: die aktuelle von Marco Spiegel hier auf U1. Tierwohl spielt auf der Alm eine ganz besondere Rolle, weil damit es den Tieren gut geht, braucht es nicht nur gute Bedingungen oben auf der Alm, sondern auch ein gutes Zusammenspiel mit dem Tal. Und genau so ein Zusammenspiel schauen sich der Almfuchs Peter und die Christine auf der Hundskehlalm im Zillergrund heute an. Zurück zu euch, Christine.
1: Da herum hat jeder so seine fixen Aufgaben. Wir haben schon gehört, die Zilli ist heroben, der Franz Senior ist heroben, gemeinsam mit Anke vom Franz. Zilli, nimm uns vielleicht kurz mit. Ihr seid jetzt seit mittlerweile, ich glaube, 10 Jahre herum. Zilli, vielleicht nimmst du uns kurz mit. Wie schaut denn so dein Alltag aus? Was sind denn so deine Aufgaben? Weil wir haben ja schon gehört, ich habe eben gewisse Aufgaben. Jeder macht seine Aufgaben. Was übernimmst du?
2: Der Früh riech das Heu her, schüttel das schön auf, dass es die Männer gerade locker hernehmen dürfen und dass sie im Saubern hernehmen dürfen, ne? Dass die Viecher auch gutes Futter haben. Nach dem Frühstück drehen wir die Kühe, je nachdem, wo geplant ist, wo sie hingehen dürfen. Manchmal nicht so gerne, weil ich sind ja auch selber ganz ausgewuchste. Und nachher ist beim Franzl, der Bruder, geht er die Zolle dann zum Jungfisch schauen. Und nachher irre ich Mittag und nachher packen wir zusammen und fangen wir mit der Milch niederlegen. Da wird unten einen großen Tank eingeschüttet. Da kommt alle 2 Tage der Milchführer. Und bis die Schweindler und Almschweindler und die Geflügel versorgt sind, fahren wir wieder rauf. Mhm. Und oft dann, wenn die Kühe noch da haben, oft dann haben sie alle schon versammelt auf dem Stall und sonst müssen wir halt ganz hinten rausholen. Aber es sind auch viele Fleißige dabei, die wissen, um der Zeit müssen wir rausgehen zum Stall.
1: Also brave Mädels?
2: Ja, brave Mädels, ja, ja. Mit Ausnahmen, die gibt es überall. Bei den 4 hat gesagt und bei den 2 hat gesagt.
1: Ja.
3: Brave Mädels, wenn ich das kommentieren darf, weil das ganz wichtig ist. Ich habe mal bei einer von schon beobachtet, das machen sie da ganz vorbildlich, dass sie schauen, dass die ganze Almflächen gut angewandt wird. Weil die Kühe sind Feinschmecker. Wenn ich die jetzt einfach gehen lasse, wo sie möchten, nachher gehen die dort hin, wo ihnen das Gas am besten schmeckt. Und auch anders darf aber zuwachsen. Und deswegen schauen der Zilli und der Franz und auch der Franz Junior drauf, dass sie ein bisschen am Zein und so weiter vorzuschauen, dass die Alm eben nicht zuwächst. Und deswegen schaut sie so super aus, die Alm, als wie es tatsächlich ausschaut.
1: Ja, und Ziel ist es natürlich, dass die Kühe eine gute Milch geben. Und dafür zuständig ist unter anderem auch der Franz Senior. Der sitzt ja bei uns jetzt gerade am Tisch. Lieber Franz, wie seid ihr bei euch bei der Hundskram herum angerichtet?
4: Ja, wir haben eigentlich relativ gut angerichtet. Wir haben da seit dem 2. Jahr, wenn wir da haben gewesen, haben wir auf der Bauer die Rohrmilchanlage mandiert. Wir können die Milch mit dem Wasser vorkehlen und mit dem Strom kehlen machen fertig. Und so läuft das eigentlich auch ganz gut.
1: Wie kann man sich das vorstellen? Ich habe jetzt seit 40 Kühe herum von verschiedenen Bauern. Wie viel Milch kommt da raus so am Tag?
4: Ja, jetzt ist sie schon relativ gesunken. Für die 40 haben wir jetzt seit 13 haben wir schon Druckerstehende. Und ja, bei der besten Zeit haben wir 750 Liter gehabt am Tag.
1: Ich glaube, darüber sprechen wir dann später auch noch ein bisschen genauer. Ich würde sagen, wir schalten wieder der Wein zurück ins Studio und dann melden wir uns wieder.
0: Freuen wir uns schon drauf.

0: Van Morrison um 20 Minuten nach 8 am Samstag in ihrem Lieblingsradio U1 Tirol. Und gleich haben wir die aktuelle von Semino Rossi, die hier.
1: Ist das Wahnsinn oder Liebe?
0: Ach, guter Titel. Ausgespielt in wenigen Minuten, nur hier bei uns.
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0: Gute Nachrichten. Morgen ist bereits Sonntag, also morgen können wir im Bett liegen bleiben. Vor allem alle Morgenmuffel. Es ist 8.30 Uhr, Zeit für die Tirol-Nachrichten und die gibt's von David Hotter.
1: Einen angenehmen Start in den Samstag wünsche ich.
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1: Eine Bergtour im Pitztal hat gestern am Vormittag für eine Urlauberin tödlich geendet. Sie war mit ihrer Familie im Bereich der Rüsselsheimer Hütte im Geigenkammmassiv unterwegs. Die Gruppe ist über einen markierten Wanderweg in Plangeross ins Tal gegangen. Auf rund 2000 Metern hat die 75-Jährige wegen des feuchten Bodens beim Übersteigen einer Stufe den Halt verloren. Sie ist über einen etwa 35 Grad steilen, felsdurchsetzten Hang rund 60 Meter abgestürzt. Ihr Mann hat die Rettungskette in Gang gesetzt und die Verunfallte erst versorgt. Die Frau ist rasch mittels Rettungshubschrauber geborgen worden, ist aber ihren schweren Verletzungen erlegen. Weitere Personen sind nicht verletzt worden. Das Land Tirol will die soziale Teilhabe von Frauen über 60 Jahren stärken und hat deshalb eine Förderung für Projekte aus diesem Bereich aufgelegt. Alles Wichtige von Florian Pirnbacher.
3: Anlass ist der internationale Aktionsmonat Yellow September, der auf die Bedeutung von psychischer Gesundheit aufmerksam machen soll. Ziel der Förderung ist es, Einsamkeit entgegenzuwirken. Dementsprechend richtet sich die Förderung an Gemeinden, Vereine und Pfarren, die zu sozialen Treffen bei Kaffee und Kuchen einladen oder andere gemeinschaftliche Aktivitäten anbieten. Pro Projekt beträgt die Förderung bis zu 1.500 Euro. Allerdings können pro Bezirk maximal 3 Initiativen eine Unterstützung bekommen. Anträge stellen Sie von 10. September bis 10. Oktober beim Land. In diesem Zeitraum erstrahlt als Zeichen für die Bedeutung der psychischen Gesundheit auch die Fassade des Landhauses abends in gelbem Licht.
1: Und wir schauen kurz zum Sport. Sparkasse Schwarz Handball Tirol ist gestern mit einem phänomenalen Sieg über den amtierenden Meister Bad Vöslau in die Saison gestartet. Die Tiroler gewinnen zwar sehr knapp, aber doch mit 31:30. Die Niederösterreicher waren zwischenzeitlich sogar 8 Tore in Führung, haben den Sieg aber aus der Hand gegeben. Nächsten Samstag steht dann das Spiel gegen Kapsiger Krems an. Und was auf den Straßen so los ist, das schauen wir uns jetzt genau an, Anna-Maria.
0: Ganz genau, und zwar im U1 Verkehrsservice um 8.32 Uhr. Und zwar auf der B179 Fernpassstraße brauchen Sie länger in Fahrtrichtung Nassereit. Zwischen Heiterwang und Wengle direkt vor einer Baustelle. Eine halbe Stunde müssen Sie da mehr Zeit einplanen. Ansonsten ist uns nichts gemeldet worden. Wenn Ihnen was auffallen sollte, gerne jederzeit melden unter 052 42 61 030 30. Vielen Dank im Voraus und kommen Sie gut an Ihr Ziel. Die aktuellen Temperaturen bei uns im Land. 17 ist momentan die magische Zahl sozusagen. In Mirming, in Wehrberg und auch in Sistrans messen wir derzeit 17 Grad. Bei Ihnen in Laisach hat es momentan 16 Grad. Heute hat das Wetter ein bisschen seine Launen. Aus dem Nordwesten kommen Wolken daher. Dazu bläst der Wind teilweise ziemlich ordentlich. In Nordtirol gibt es dann ein paar Regenschauer, vereinzelt sogar mit Blitz und Donner. Aber die Sonne gibt nicht auf und schaut zwischendurch immer wieder mal heraus. Besonders in Osttirol, dort sind bis zu 30 Grad drinnen. Ansonsten kriegen wir 21 bis 26 Grad heute.
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0: Stefanie Hertl um 20 Minuten vor 9. Ums Tierwohl geht's heute.
1: Yeah!
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0: Ja, Christine und der Almfuchs Peter sind bei der Familie Rieder auf der Hundskehlklamm am Zillergrund und da schalten wir jetzt noch einmal hin.
3: Ja, der Franz Senior hat uns jetzt vorher erzählt, dass die Kühe heuer schon mal mehr Milch gegeben haben. Jetzt ist weniger geworden, es sinkt tendenziell mit dem Almsommer. Meine Frage als Unwissende ist jetzt natürlich, warum ist das so? Franz, vielleicht kannst du mich da ein bisschen aufklären. Warum geben die Kühe mittlerweile weniger Milch, als wir es heuer schon mal gegeben haben?
4: Ja, das hängt natürlich mit dem Laktationsstadium von den Kühen zusammen. Weil jeder Bauer ist bemüht, dass er schaut, dass seine Kühe einen Herbst kalben. Und wenn man das hinbringt, dass sie September, Oktober abkalben sollen, nachher kommt jetzt die Zeit, wo man trockenstellen muss. Und deswegen ist es das so, dass naturgemäß um der Zeit die Milchmenge stark sinkt. Mengenmäßig ist Ende August oder die zweite Augusthälfte von der Menge her am wenigsten, eben weil da viel zu trockenstellen haben.
3: Also da steckt einiges an System dahinter, was ich jetzt öfter gehört habe, Laktation. Almfuchs, was ist das?
5: Die Zeit der Laktation ist die Zeit, wo die Kuh eine Milch gibt. Das sind ungefähr 300 Tage pro Zyklus. Dann bringt es wieder ein Kaiweh, ja, da wird sie trocken gestellt, weil die ganze Energie in das Kalb geht, statt in die Milchproduktion. Und das ist immer Zyklus, das heißt, die Laktation, also die Menge der Milchabgabe und die Energie, die die Kuh dafür verwendet, die lässt nach, weil eben sozusagen das Kaiweh die Energie aufsaugt. Das Geniale für unsere Alma ist, dass das parallel geht mit dem Vegetationszyklus von der Alm. Das Wachstum lässt nach, oder? Weil ich tue mich schwer mit der Kuh, die trocken stehen, wenn die ins fetteste Gras reinhupft. Ja? Weil nachher frisst sie und kriegt viel Energie und so ist es optimal getimt, dass sozusagen die Vegetation weniger wärst und die Energie, die Kuh aufnimmt, fürs Milchgeben wärst weniger und ich tue mich leichter mit trocken stehen und das ist auch nur dazu ganz, ganz ideal für unsere tragenden Kühe, wenn sie auf die Alm aufkommen, das weiß ja jede schwangere Frau, Bewegung tut gut, ja, frische Luft tut gut, die Vitamin D von der Höhensonne tut gut, also ein Tierwohlthema par excellence. Unsere Kühe geht es auch deswegen gut auf der Alm, weil sie meistens tragend aufkommen.
3: Ja, die Viecher geht's gut und der Zilli geht's auch gut. Die hat nämlich fast jeden Tag was zum Lachen. Die hat einige Anekdoten zum Erzählen, was sie nur so erlebt hat und Teufelskram, woher die ihren Namen hat. Ich würde sagen, wir schalten nochmal ins Studio und dann sprechen wir später drüber.
0: Sind wir schon gespannt und wir merken natürlich auch, die Christine als Almneuling lernt dann natürlich viel Neues dazu und da ist sie wahrscheinlich nicht die

0: So, einmal jetzt noch ab zu Christine und Almfuchs-Peter zur Familie Rieder auf der Hundskehlalm hier auf U1. Da werden jetzt nämlich noch die letzten wichtigen Fragen geklärt.
1: Der Lois, der Franz und die Zilli, die wuppen das Ganze herum bei der Hundskehlalm. Jetzt brennt uns natürlich unter den Nägeln Hundskehlalm. Ist ein ganz interessanter Name. Und die Zilli, die weiß natürlich, warum die Hundskehlalm genauer so heißt.
2: Weil das so ein langer Graben ist und das ähnelt einer Hundeskelle, das habe ich mal gelesen, ist schriftlich niedergeschrieben.
1: Ja. Und es ist ja nur ganz interessant, weil Hund passt eigentlich auch ganz gut dazu. Du bist ja eine Beobachterin. Du hockst da in der Almerin und beobachtest viel, haben wir schon mitgekriegt. Mit Hunds hast du auch schon einiges beobachtet. Die haben ganz interessante Transportmittel.
2: Ja, wenn im Niederleger ein brauner Puppenwagen vorbeifacht, auf was ich ganz bestimmt, da ist, hockt der Hund drinnen. Weil meistens gehen sie auf Gassi, auf dann kommen die Vierbeine raus und oft dann müssen sie aber wieder einsteigen. Und weil der Hund war ja eigentlich sein volles Recht, wenn er selber gehen darf und selber laufen darf. Ne?
1: Ich darf zu einer Frage beantworten, bei den ganzen Wanderer, was da sind. Was kommen denn da so Fragen unter?
2: Ja, eben, wie da beim großen Bach drinnen, wo die Kühe durchgehen und sich mit Wasser bestärken, weil sie ja auch einen Durst haben, überhaupt wenn es auf uns ist, so warm ist und dass sie Wasservorrat in sich haben. Auf der trinken sie beim Bach so viel, wie sie halt gern wollen. Und dann kommen da eine Gruppe junger Leute, unter Anführungszeichen fraglich Studenten oder sind wo die hingehören. Jedenfalls haben sie gefragt, wissen die denn, wann die genug haben? Also haben wir gesagt, ja, weil die müssen sich den Wasservorrat mitnehmen, bevor sie wieder von der Steilheit runtersteigen, dass sie da derzeit genug haben.
1: Also ich glaube, wir nehmen mit, man erlebt so einiges auf der Alm herum.
3: Anders als die Studenten, wenn sie Bier trinken, weiß die Kuh genau, wann sie genug hat. Ja, das ist richtig. Und eine Kuh kann tatsächlich wahnsinnig viel saufen. Für uns erstaunlich. Eine Kuh in der Hochphase der Laktation kann bis zu 100 Liter am Tag saufen. Ja, und deswegen, wer da gestaunt hat, der Student, mit einem Saugerkuh bis zu 10 Liter Wasser

0: sagen.
1: Einfach, was ich heute schon wieder gelernt habe, ich kann es gar nicht in Worte fassen, du bist da immer der Bessere von uns zwei.
0: Ja, dir bleibt staunend der Mund offen, stehe hoffentlich auch unseren vielen, vielen Zuhörern, wenn wir immer wieder hören, die uns ein super Feedback geben. Heute habe ich hoffentlich wieder ganz viel gelernt, wie es auf der Alm zugeht. Wie lustig, aber auch wie streng, wie zart, wie schwer es ist, dass es bedeutet, dass die ganze Familie zusammenhilft, wie wichtig das für unsere Kühe ist und umgekehrt, wie wichtig unsere Kühe für die Almer sind, dass wir da diese wunderschöne Landschaft vorfinden. Alles das zeigt uns einmal mehr das herrliche Zillertal und damit zurück ins Studio.
1: Wir hören uns wieder am Dienstag zu Geschichten von der Alm.
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0: Die Grubertaler hier auf Radio U1 Tirol am 5. September am Samstag. Und gleich haben wir noch das Getränk für Sie und um 9 Uhr wieder pünktlich die Weltnachrichten.
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1: Mit Hannes Harp. Die Berge waren in diesem Sommer ein beliebtes Ausflugsziel in Österreich. 9 von 10 Bergbahnen haben heuer mehr Menschen befördert als im vergangenen Sommer, zeigt eine Umfrage der Wirtschaftskammer. Der Sommer wird immer wichtiger für die Bergbahnen und auch die Herbstsaison dauert immer länger. Viele Bergbahnen haben ihren Betrieb deshalb verlängert, sagt Simon Gucki von den Bergbahnen Snowspace Salzburg.
2: Die Nachsaison wird bei den Bergbahnenbetrieben immer entscheidender. Da merkt man eine starke Nachfrage. Wir zum Beispiel haben bei uns noch in Wagrain bis 27. Oktober die Flying Mozart Gondelbahn inklusive Bikepark in Betrieb. Also da merkt man auch, da sind jetzt viele Kolleginnen und Kollegen bemüht, dass man den Herbst attraktiviert.
1: Viele Bergbahnen sind mittlerweile fast das ganze Jahr über in Betrieb, mit einer kurzen Pause vor und nach der Skisaison. Die SPÖ trifft sich heute und morgen zu einer Parteiklausur in Mauerbach. Und da könnte ein erneuter Anlauf drohen, Parteichef Andreas Babler zu stürzen. Seit Wochen gibt's Gerüchte über parteiinterne Unruhen. Der neue Kärntner Landesparteichef Fellner etwa hat in einem Interview öffentlich gesagt, dass er Babler für keine Idealbesetzung hält. Angeblich hat Medienmanager Zeiler seine Finger nach dem Chefposten der Roten ausgestreckt. Die EU plant schärfere Regeln gegen Airbnb, weil bezahlbare Wohnungen zur Mangelware werden, vor allem in Touristenhotspots. Wahrscheinlich kommende Woche wird die EU-Kommission einen Gesetzesentwurf dazu präsentieren. Damit sollen die Regeln für Ferienwohnungen in der ganzen EU einheitlich werden, nachdem Metropolen wie Paris, Barcelona oder auch Venedig bereits eigene Regeln dafür haben. Die UNO hat beschlossen, die Weltkarten zu erneuern. Die neuen Karten sollen die Kontinente realitätsgetreu darstellen. Vor allem Afrika, aber auch Lateinamerika und Südasien werden auf den Karten größer sein, die USA dagegen verkleinert dargestellt. Die sogenannte Equal Earth-Karte haben Wissenschaftler 2018 erstellt. Gestern haben 164 Staaten dafür gestimmt, die USA dagegen. Eingebracht hat das Anliegen das afrikanische Land Togo.
3: Und damit sind wir bei Ihnen auf den Tiroler Straßen. Das ist der U1 Verkehrsservice, jetzt um 9:02. Nach wie vor gibt es das Problem auf der B179 Fernpassstraße in Fahrtrichtung Nassereit. Zwischen Heiterwang und Wengle vor einer Baustelle müssen Sie eine halbe Stunde mehr Zeit einplanen. Ansonsten läuft es aber soweit gut. Kommen Sie sicher an Ihr Ziel. Die aktuellen Temperaturen bei uns im Land: in Jenbach hat es 19 Grad, in Schmirren messen wir 14 und in Ischgl stehen sie heute bei 17 Grad auf. Von Deutschland her kommen mit lebhaften bis starkem Nordwestwind einige Wolken herein. Vor allem in Nordtirol sind auch ein paar Regenschauer dabei. Vereinzelt kann es auch blitzen und donnern. Dazwischen schaut aber immer wieder mal die Sonne vorbei. Am längsten, da zeigt sie sich in Osttirol und dort wird es mit bis zu 30 Grad auch am wärmsten. Ansonsten schaffen wir 21 bis 26 Grad. Und am Sonntag, der macht noch einmal auf Spätsommermorgen in der Früh vielleicht noch ein bisschen neblig in den Tälern, aber der Nebel, der ist bald weg, dann heißt's sonnefrei. Am Nachmittag ziehen höchstens ein paar hohe Wolken durch. 23 bis 29 Grad sind da morgen außerdem drinnen, also Sonnenbrille auf jeden Fall einpacken morgen.
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3: Das war's mit der Frühsendung am Samstag, den 5. September hier auf Radio U1 Tirol. Ich sag pfiat euch zumindest für den Moment. Anna-Maria Rödig wünscht Ihnen einen feinen Samstag. Ab 10 Uhr melde ich mich dann wieder hier im Programm. Und am Vormittag, da schauen wir dann zusammen, was sich im Kino derzeit so tut. Und wir dürfen auch zum Geburtstag gratulieren. Inzwischen machen Sie's gut und wir hören uns dann später wieder.

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1: Samstag, der 5. September, es ist 9.30 Uhr. Ich wünsche einen schönen Vormittag. Ein Kletterer ist in Osttirol gestern bei einem 20-Meter-Sturz schwer verletzt worden. Der 29-Jährige war mit Begleitung in der Lasatz-Nordwand in den Lien zur Dolomiten unterwegs. Nach 4 geschafften Seillängen wollten sie nach einer kurzen Pause die 5. starten. Die Kletterer sind aber nicht mehr weitergekommen, haben deswegen zur Zwischensicherung 2 sogenannte Friends angebracht und wollten sich ablassen. Als sich der Mann in den Klettergurt gesetzt hat, haben sich die beiden Sicherungsmittel aus dem Fels gelöst. Er ist 20 Meter über die Wand abgestürzt und mit schweren Rücken- und Kopfverletzungen liegen geblieben. Der Begleiter hat erste Hilfe geleistet. Beide Alpinisten sind vom Rettungshubschrauber geborgen worden. Heute vor 80 Jahren ist mit dem Pariser Vertrag der Grundstein gelegt worden für die Autonomie Südtirols. In Meran findet dazu heute ein Festakt statt. Felix Bick berichtet.
2: Der Vertrag von Paris wird auch als Gruber de Gasperi-Abkommen bezeichnet, benannt nach den beiden Politikern, die das Papier am 5. September 1946 unterschrieben haben. Ziel des völkerrechtlichen Vertrags war es, die deutschsprachige und die ladinische Minderheit in Südtirol nach dem Zweiten Weltkrieg zu schützen. Österreich hat sich damals bereit erklärt, als Schutzmacht für Südtirol aufzutreten. Bei den Feierlichkeiten in Meran wird heute auch Bundespräsident Alexander Van der Bellen anwesend sein, genauso wie sein Amtskollege Sergio Mattarella aus Italien und der Tiroler Landeshauptmann Anton Matle.
1: Und morgen geht in Tirol der Kitzbüheler Radmarathon über die Bühne. Die Athletinnen und Athleten starten um 6.30 Uhr. Deswegen muss ab etwa 6 bis 7.30 Uhr die B161 Pastunstraße situationsbedingt immer wieder zwischen Kitzbühel und Mittersill gesperrt werden. Zwischen 8 und 11.30 Uhr wird es dann auf der B165 Gerlostraße zu einer einseitigen Straßensperre zwischen Wald im Pinzgau und Zell am Ziller kommen. Im Zillertal werden einige Straßen dann weiters einspurig geführt. Die L4 Brandenbach Straße wird teilweise komplett gesperrt. Ebenfalls komplett gesperrt ist die Mautstraße aufs Kitzbühler Horn morgen bis 18.30 Uhr.
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1: Mit Hannes Haab. Rund um ein mögliches Verbot des politischen Islam will Integrationsministerin Claudia Bauer auch die Muslimbrüderschaft verbieten. Auch weitere islamistische Organisationen in Österreich sollen auf eine schwarze Liste. Betroffen davon könnte auch die Islamische Glaubensgemeinschaft Österreich sein, sagt die Ministerin im Interview. Das kritisiert dagegen Wiens Bürgermeister Ludwig. Der offiziellen Glaubensgemeinschaft der Musliminnen und Muslime im Land mit denselben Mitteln zu drohen wie extremistischen Organisationen, das sei ein Schritt, den er nicht mittragen kann, so Ludwig. Tausende Menschen werden zu Protesten im deutschen Bundesland Sachsen-Anhalt erwartet. In den Städten Magdeburg und Halle sind bis zu 12 Demonstrationen und Kundgebungen angemeldet, sagt die Polizei. Die größte wird es am Nachmittag am Magdeburger Domplatz mit geschätzten 8.000 Teilnehmern geben. Gleich daneben veranstaltet die in Umfragen führende Rechtspartei AfD ihren Wahlkampfabschluss. Morgen gibt es dort die Landtagswahl. In den USA hat die Briefwahl für die Zwischenwahlen im November begonnen, trotz des laufenden Rechtsstreits. Erste Unterlagen sind im Bundesstaat North Carolina verschickt worden. In den kommenden Tagen sollen weitere Bundesstaaten folgen. Präsident Trump will strengere Regeln bei der Briefwahl, angeblich um Wahlbetrug zu verhindern. Seine politischen Gegner, die Demokraten, werfen ihm vor, die Briefwahl erschweren zu wollen. Demokratische Wähler stimmen häufiger per Brief ab als republikanische Trump-Wähler. Die Berge waren in diesem Sommer ein beliebtes Ausflugsziel in Österreich. 9 von 10 Bergbahnen haben heuer mehr Menschen befördert als im vergangenen Sommer, zeigt eine Umfrage der Wirtschaftskammer. Der Sommer wird immer wichtiger für die Bergbahnen und auch die Herbstsaison dauert immer länger. Viele Bergbahnen haben ihren Betrieb deshalb verlängert oder sind im Ganzjahresbetrieb mit kurzen Pausen vor und nach der Skisaison.
2: Und damit hallo zu Ihnen hinters Lenkrad. Das ist der U1 Verkehrsservice. Um 10:01. Wir schauen auf die B179 Fernpassstraße in Fahrtrichtung Nassereith. Zwischen dem Grenzübergang Füssen und Wengle vor einer Baustelle müssen Sie insgesamt 1,5 Stunden mehr Zeit einplanen. Ansonsten sind uns keine gröberen Störungen bekannt. Wenn Ihnen was auffallen sollte, gerne jederzeit melden unter 052 42 61 030 30. Ich sag vielen Dank im Voraus und gute Fahrt. Heute ist es abwechslungsreich. Der Nordwestwind, der bringt aus Deutschland einige Wolken mit und vor allem in Nordtirol kann es da und dort ein bisschen regnen. Vereinzelt ist sogar auch ein kleines Gewitter mit dabei, also lieber den Regenschirm heute mal wieder einpacken. Dazwischen kommt aber auch immer wieder die Sonne heraus und besonders in Osttirol darf sie auch ein bisschen länger scheinen. Dort wird es mit bis zu 30 Grad auch ziemlich warm, am wärmsten überhaupt in Tirol. Ansonsten erwarten uns nämlich 21 bis 26 Grad. Die aktuellen Temperaturen bei Ihnen in Imst messen wir 19 Grad, ebenso in Innsbruck. In Kufstein hat es derzeit 17 Grad und in Lienz werden uns 20 Grad angezeigt. Morgen am Sonntag schaut es dann deutlich sommerlicher aus. In manchen Tälern gibt es in der Früh noch Nebel, der verabschiedet sich aber ziemlich bald. Dann heißt es Sonne frei, am Nachmittag ziehen nur ein paar hohe Wolken durch. 23 bis 30 Grad sind morgen dann wieder spätsommerlicherweise möglich.
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2: Ja, vielleicht haben Sie ja mal wieder Lust auf einen Kinobesuch. Den haben wir, dann haben wir gleich etwas Wichtiges für Sie. Und damit erst einmal einen schönen Vormittag. Wir schauen in dieser Stunde nämlich ins Kino, ob sich das überhaupt lohnt, dorthin zu gehen. David Bleiberger-Kreinz hat sich die Lage für uns ein bisschen angeschaut. David, schönen Vormittag, wie schaut's denn aus?
4: Er kommt. Und jetzt sollte eigentlich ja eh schon jeder, bei dem mindestens der Dreier beim Alter vorne steht, wissen, wer gemeint ist. Ja, es könnte sein, dass ein Mann und sein Auto wieder gegen das Unrecht kämpfen. Und auch Manni und Sid kehren auf die Leinwand zurück. Gleich in erster Reihe Fußball sprechen wir darüber, wann das sein wird.
2: Ui, sind wir auf jeden Fall schon ziemlich gespannt. Dazwischen gibt's ganz, ganz viel von Ihrer Lieblingsmusik. Wiesenkaiser jetzt zum Auftakt in dieser Stunde mit Ihrer aktuellen schönen Vormittag.

0: So, und jetzt heißt's Popcorn rausholen an diesem heutigen Samstag hier auf Radio U1 Tirol, weil wir schauen ein bisschen in die Kinowelt, schauen uns an, was da ja demnächst so ansteht. Also, zurücklehnen.
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4: Habe ich Halluzinationen oder kommt der Eisberg da direkt auf uns zu?
5: Das erfolgreiche Ice Age Franchise hat mit seinen bisher 5 Filmen stattliche 3,2 Milliarden Dollar eingespielt. Das heißt, der 6. Teil ist nur eine Frage der Zeit. Und diese Frage lässt sich jetzt beantworten. Der Starttermin ist nämlich auf den 5. Februar 2027 festgelegt worden.
4: Darf ich hinzufügen, dass wir uns ganz schrecklich freuen.
5: Und auch einen Titel gibt's schon, Ice Age 6 Boiling Point, was auf Deutsch Siedepunkt heißt. Die englischen Originalsprecher der Hauptfiguren sind allesamt schon bestätigt. Bei Otto Walkes als deutscher Sid warten wir zwar noch darauf, aber man darf davon ausgehen, dass er auch wieder mit an Bord ist.
6: Buga, buga, buga, buga. Buda, buda, buda, buda.
5: Ein weiterer interessanter Film, der vor kurzem angekündigt worden ist, ist Cockroach, auf Deutsch Kakerlake. Der soll nämlich mit 3 namhaften Hollywood-Stars daherkommen. Channing Tatum, Oscar Isaac und Sassy Beats. Das Crime-Drama hat zwar noch keinen Starttermin, die Dreharbeiten sollen aber kommenden Jänner in Australien beginnen.
7: Er kommt. Knight Rider.
5: Und auch Pläne für einen Knight Rider Reboot haben vor kurzem die Runde gemacht. Das Ende der Kultserie ist ja schon rund 40 Jahre her.
7: Ein Mann und sein Auto kämpfen gegen das Unrecht.
5: In dieser Zeit hat es mehrere eher erfolglose Versuche gegeben, dem Ganzen wieder Leben einzuhauchen. Jetzt heißt es, dass sich die Universal Studios mit den Machern von Cobra Kai für einen neuen Kinofilm in Verhandlungen befinden. Ob es eine Beteiligung von David Hasselhoff geben wird, das steht aber noch in den Sternen.
8: Also Michael, ist all dieser Flitter wirklich nötig?
9: Natürlich. Wir sind im Showbusiness, Kid. Du wirst ein Star. Das gehört einfach dazu.
5: Und jetzt im Kino startet Conjuring 4, das letzte Kapitel.
10: Hier ist etwas Böses. Etwas, das ich schon mal gefühlt habe.
5: Der Horrorfilm zeigt den Abschied von den Charakteren Ed und Lorraine Warren, die durch Patrick Wilson und Vera Farmiga dargestellt werden.
10: Wir waren jung. Wir hatten Angst. Wir sind weggelaufen.
5: Aus dem Ruhestand zurückgekehrt, stoßen die Warrens vor Ort auf ein Artefakt, das mit der Geburt ihrer Tochter Judy in Verbindung steht und Erinnerungen an ihren allerersten Fall weckt.
10: Nach all den Jahren habe ich das Gefühl, als wäre er noch nicht fertig mit unserer Familie.
5: Viel Spaß im Kino. David Bleiberger-Kreins, Unterhaltungsredaktion.
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0: Mit Melli Stein geht's durch diesen Samstagvormittag hier auf Radio U1 Tirol. Es ist 20 Minuten nach 10. Auf der B179 Fernpassstraße ist heute in der Früh in Heiterwang ein Unfall passiert mit 4 Verletzten. Was da genau passiert ist, das weiß David Hotter in unseren nächsten Tirol-Nachrichten um 10.30 Uhr in circa 10 Minuten.
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Grüß den Kleberleiter, Blutschink ist angesagt. Toni Knittel mein Name, aus dem Lechtal komme ich und jetzt auf U1 laufe ich. Freut mich. Hocht's zu, bleibt dran, super Sound für den Kleber Tiroler.

0: Musik aus dem Lechtal hier bei uns auf Radio U1 Tirol mit Blutschink an diesem Samstag, den 5. September. Es ist jetzt 10.30 Uhr und damit wieder Zeit für unsere Tirol-Nachrichten. Und die gibt's wieder von David Hotter.
1: Einen feinen Vormittag.
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1: Das AMS Lienz ist die beste Geschäftsstelle des Arbeitsmarktservice in Tirol. Dreimal in Folge ist das Team dort mit dem Best of AMS Award ausgezeichnet worden. 99 Geschäftsstellen in Österreich werden dafür auf Basis einer Balanced Scorecard miteinander verglichen, in welchen der 29 Kriterien das AMS in Lienz dabei besonders gut bewertet worden ist, weiß die Geschäftsstellenleiterin Barbara Krein.
3: Wir haben da sehr gut abgeschnitten in den Bereichen Kundinnenzufriedenheit, also unserer arbeitssuchenden Personen, aber auch unter Unternehmen, also die werden auch laufend telefonisch befragt. Dann geht es auch darum, die arbeitsmarktpolitischen Ziele sehr gut zu erreichen oder auch Frauenförderung zu betreiben, und auch die Mitarbeiterinnenzufriedenheit spielt eine große Rolle.
1: Im österreichweiten Vergleich hat das AMS in Lienz übrigens Rang 13 erreicht. Auf der B179 Fernbahnstraße hat sich heute früh in Heiterwang ein Unfall mit 4 Verletzten ereignet. 3 davon sind schwer verletzt worden. Die Straße hat für die Unfallaufnahme gesperrt werden müssen. Eine 43-Jährige wollte gegen 4.30 Uhr vom Gewerbegebiet Heiterwang auf die Fernbahnstraße fahren. Dabei ist sie aus bisher ungeklärter Ursache mit einem BKW zusammengestoßen, der in Richtung Reutze unterwegs war. Dieser ist durch den Aufprall in ein angrenzendes Feld geschleudert worden. Die 4 Verletzten sind in das Bezirkskrankenhaus Reutze und das Klinikum nach Garmisch-Partenkirchen eingeliefert worden. Gegen 6.15 Uhr ist die Sperre der Fernbahnstraße wieder aufgehoben worden. Und das Weingassenfest hat gestern Abend an der Ecke Kiebach und Zeilergasse die Altstadt in Innsbruck in eine Genussmeile verwandelt. Zur Auswahl zählen unter anderem italienische und französische Weine. Auch die österreichische Weinkultur wird in Innsbruck an diesem Wochenende aber gelebt. Auch neapolitanische Streetfood und regionale alpine Spezialitäten gibt es zu verkosten. Das Weingassenfest kann man heute nochmals zwischen 11 und 22 Uhr in der Landeshauptstadt erleben. Und mit diesen Infos sind wir jetzt bei Ihnen auf den Tiroler Straßen, Anna-Maria.
0: Ganz genau, das ist der U1 Verkehrsservice um 10.32 Uhr. Wir schauen auf die B179 Fernpassstraße in Fahrtrichtung Nassereitz. Zwischen dem Grenzübergang Füssen und Wengle vor der Baustelle müssen Sie insgesamt 1,5 Stunden mehr Zeit einrechnen. Und auch auf der A12 Interlautobahn in Fahrtrichtung Deutschland dauert es ein bisschen länger, und zwar vom Grenzübergang Kufstein-Kiefersfelden. 10 Minuten müssen Sie da plus rechnen. Ansonsten sind uns keine gröberen Störungen bekannt. Gute Fahrt.
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0: 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Jetzt gibt's ganz viel von ihrer Lieblingsmusik. Die Reda Gipfelstürmer gibt's gleich, ebenso Julio Iglesias. Und das ist jetzt Monika Martin an diesem Samstag.

0: Die Redergipfelstürmer an diesem Samstag hier auf Radio U1 Tirol. Jetzt einmal ganz ein anderes Thema. Es ist Welttag des Bartes heute an diesem 5. September. Die einen mögen ihn, die anderen eher nichts. Was sagen denn die Tirolerinnen und Tiroler zum Bart im Gesicht? Wir haben uns mal ein bisschen umgehört.
1: Ohne Bart, weil ich das Gestrüpp nicht mag.
2: Ohne Bart, ja, weil das nicht so gut ausschaut.
3: Ja, lieber ohne Bart, auf alle Fälle. Weil das beim Essen, das ist eklig. Die Suppen bleibt da hängen, die Nudeln bleiben da hängen. Ich finde es einfach sauberer.
4: Ja, mir ist lieber kein Bart. Ich habe zwar immer so zwei, drei Tagesbart, aber mir ist lieber ohne, weil wenn es länger wird, beißt es ein bisschen, das mag ich nicht.
0: Okay, also doch eher weniger begeistert von Bärten, zumindest die Damen und Herren in unserer Umfrage. Jetzt ist natürlich vom Bartwuchs jetzt nicht jeder gesegnet. Meistens wie es ist, die einen gern hätten, die kriegen ihn nicht so einfach. Gibt es da irgendwie Pflegemethoden? Wir haben mal beim Friseurmeister Peter Pfister ein bisschen nachgefragt.
5: Ja, das ist eigentlich eine Frage, die gar nicht so einfach ist. In Wirklichkeit nicht. Es gibt kein Produkt, wo ich sage, da wird der Haarwuchs jetzt besonders verstärkt. Es gibt Bärte oder einen Bartwuchs, der dann so fleckerlweiß ist. Das heißt, wo einfach Stellen sein, wo keine Barthaare wachsen. Da kann man oft schauen, welche Bartform vielleicht geht, weil es ist oft nur ein Schnurrbart und ein Kinnbart. Also man kann schon dort auch einen Bart tragen, aber vielleicht nicht jede Form. Aber den Haarwuchs anregen, wie gesagt, da gibt es am Kopf kaum etwas und im Gesicht auch genauso wenig.
0: Also nicht ganz so gute Nachrichten für all jene, die da vielleicht gerne ein bisschen nachgeholfen hätten. Aber ich würde sagen, wir nehmen es einfach, wie es kommt und sind zufrieden damit. Zumindest lebt sich dann ein bisschen leichter. Und wir liefern Ihnen die passende Musik dazu. Vielleicht kommen wir ein bisschen in Bewegung jetzt bei Volkspop und lenken uns ein bisschen ab. Schönen Samstag.

0: Wunderbare Musik aus Schweden von ABBA hier bei uns auf Radio U1 Tirol. Und in dieser Stunde haben wir noch zwei weitere ziemlich gute Titel für Sie vorbereitet. Unter anderem gibt's die Calimeros und auch die Festbänkler haben wir noch mit in der Playlist und zwar mit dem Titel hier.
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0: Der bringt Schwung in den Samstagvormittag. Ausgespielt gibt's ihn in wenigen Minuten nur hier bei uns und um 11 Uhr gibt's dann wieder pünktlich die Weltnachrichten für Sie.

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1: Mit Hannes Haab. Windkraft in Österreich hat diesen Sommer einen neuen Rekord erreicht. Nach einem starken Juli haben die heimischen Windräder auch im August so viel Strom wie noch nie aus Wind erzeugt. Über 570 Gigawattstunden Strom sind es gewesen, ist die Info der IG Windkraft. Die Windräder haben im August fast 8-mal mehr Strom geliefert im Vergleich zu Gaskraftwerken in Österreich und gleichzeitig damit 14% des gesamten heimischen Stromverbrauchs gedeckt. Rund um ein mögliches Verbot des politischen Islam will Integrationsministerin Claudia Bauer auch die Muslimbrüderschaft verbieten. Auch weitere islamistische Organisationen in Österreich sollen auf eine schwarze Liste. Betroffen davon könnte auch die Islamische Glaubensgemeinschaft Österreich sein, sagt die Ministerin im Interview. Das kritisiert dagegen Wiens Bürgermeister Ludwig. Der offiziellen Glaubensgemeinschaft der Musliminnen und Muslime im Land mit denselben Mitteln zu drohen wie extremistischen Organisationen, das sei ein Schritt, den er nicht mittragen kann, so Ludwig. 3 Wochen nach dem Hackerangriff auf die deutsche Hauptstadt Berlin haben die Hacker jetzt die gestohlenen Daten im Internet veröffentlicht. Darunter sind Arbeitszeugnisse, Notfallpläne und Adressen kritischer Infrastruktur. Die Kriminellen hatten den Berliner Senat erpresst und ein Ultimatum gestellt. Der Senat hat das Ultimatum verstreichen lassen, ohne zu zahlen. Die Hacker haben 30 Bitcoin Lösegeld gefordert, also umgerechnet rund 2 Millionen Euro. Die heimische Schauspiellegende Ernie Mangold ist tot. Sie ist 99 Jahre alt geworden. Mangold hat in vielen Theaterproduktionen mitgespielt, sowie Rollen in weit über 100 Filmen und Serien übernommen, darunter etwa Kottern ermittelt. Ernie Mangold wurde unter anderem auch das österreichische Ehrenkreuz für Wissenschaft und Kunst verliehen.
2: Und damit hallo zu Ihnen hinters Lenkrad. Das ist der U1 Verkehrsservice, jetzt um genau 11:02. Einiges los auf der Fernpassstraße, B179 Fernpassstraße, in Fahrtrichtung Nassereit, zwischen dem Grenzübergang Füssen und Wengle. Da dauert es insgesamt 1,5 Stunden länger. Und auch in die Gegenfahrtrichtung auf der B179 Fernpassstraße, also in Fahrtrichtung Deutschland, zwischen Reute und dem Grenztunnel Füssen, müssen Sie 1/2 Stunde mehr Zeit einplanen. Außerdem ist beim Grenzübergang Füssen jetzt die Blockabfertigung aktiv. Und dann noch auf die A12 Interlautobahn. Auch da haben wir eine Grenzwartezeit in Fahrtrichtung Deutschland vorm Grenzübergang Kufstein-Kiefersfelden. Da dauert es um die 10 Minuten länger. Ansonsten haben Polizei und ASFINAG uns auf den Hauptverkehrsverbindungen nichts Gröberes gemeldet. Also kommen Sie gut an Ihr Ziel. Gute Fahrt! Die aktuellen Temperaturen bei uns im Land. In Telfs hat es derzeit 19 Grad, ebenso bei Ihnen in Matrei in Osttirol. In Wörgl hat es 17 Grad und in Hall werden uns derzeit 20 Grad angezeigt. Von Deutschland her kommen mit kräftigem Nordwestwind einige Wolken daher. Vor allem in Nordtirol kann es dann immer wieder mal ein bisschen regnen. Und wenn es ganz motiviert ist, gibt es vereinzelt auch Blitz und Donner. Aber keine Sorge, die Sonne, die schaut zwischendurch auch immer wieder mal vorbei. Und in Osttirol hat sie heute eindeutig die besseren Karten. Dort wird's ziemlich warm, bis zu 30 Grad sind da drinnen. Bei uns in Nordtirol hat es zwischen 21 und 26 Grad heute. Und der Sonntag, ja, der kann's in der Früh, da hängen in manchen Tälern noch ein paar Nebelfelder herum, aber die lösen sich ziemlich bald auf. Danach scheint stundenlang die Sonne, am Nachmittag ziehen nur ein paar harmlose hohe Wolken durch. 23 bis 29 Grad sind da morgen drinnen, also durchaus ein guter Tag für alles, was man draußen machen kann oder auch fürs Nichtstun. Auch das muss man schließlich am Wochenende ein bisschen auskosten.
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2: Es ist wieder Zeit, Glückwünsche auszuteilen, auszurichten. Und damit schönen Samstagvormittag und liebe Grüße zu Ihnen nach Hause oder wo auch immer wir Sie gerade begleiten dürfen. Wir dürfen in dieser Stunde auch wieder zum Geburtstag gratulieren. Machen wir natürlich wie immer sehr, sehr gerne. Davor jetzt erst einmal die Klostertaler und die aktuelle von Julia Reich. Schönen Samstag.

0: Klostertaler hier auf Radio U1 Tirol und jetzt ist es soweit.
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0: Und unser Geburtstagskind an diesem heutigen Samstag sitzt in Niederbreitenbach. Ich habe mittlerweile bei der Antonia Werren angerufen. Antonia, einen schönen Vormittag.
3: Ja, ebenfalls. Danke, danke. Und ich bin überrascht. Ne?
0: Hättest du nicht gedacht, dass wir dich zum Geburtstag anrufen?
3: Nein.
0: Natürlich will auch das ganze Radio U1 Tirol Team dir alles, alles Gute zum 76. Geburtstag wünschen. Das haben wir uns natürlich nicht abschlagen lassen, aber wir sind natürlich nicht von selber drauf gekommen. Das muss ich jetzt ehrlich zugeben.
3: Ja, wer denn wen nachher hat immer was gewünscht. Da ist wohl der Name oder Vorname, aber das Geburtsdatum habe ich nie bekannt gegeben.
0: Ja, eben. Also wir sind ein bisschen hingewiesen worden drauf, sozusagen, dass du heute Geburtstag hast.
3: Ja, ist sehr schön.
0: Hast du eine Idee, wer uns darauf hingewiesen hat vielleicht?
3: Ich nehme an, dass die Tochter Andrea ist mit ihrem Lebensgefährte, der Sepp, und die sind jetzt nur auf dem Heimflug wahrscheinlich. Die haben jetzt Urlaub gemacht und sie hat mir schon gesagt, sie hat nichts gesagt, dass es eine Überraschung ist, sondern nur, dass sie erst einmal am Sonntag, dass sie sich noch einmal melden. Sie haben mich auch schon angerufen.
0: Ah, okay.
3: Ja.
0: Antonia, dann darf ich da etwas vorlesen, dann schauen wir, ob du richtig bist mit deiner Vermutung.
3: Ja.
0: Liebe Mutti, deine Tochter Andrea mit Sepp wünscht dir zu deinem heutigen Ehrentag alles Liebe und Gute, beste Gesundheit und arbeite an deinen kleinen Fortschritten weiter. Wir sind stolz auf dich. Bussi.
3: Ja, super. Ich werde mich bemühen, aber es geht halt alles nicht so einfach niederlegen oder wünschen. Die Zauberin ist noch nicht da gewesen. Jetzt muss ich mich halt weiter strecken, aber ich bin schon wieder dran.
0: Das ist das Wichtigste. Du gibst nicht auf, sozusagen. Das klingt doch sehr gut, Antonia.
3: Nein, das geht gut. Ich bin jetzt halt ein bisschen platt, aber vor Freude.
0: Vor Freude, ja, sehr gut. Zumindest vor Freude, das ist das Wichtigste. Antonia, ja. Ich glaube, dann ist es vielleicht am besten, wenn du dich jetzt gleich ein bisschen zurücklehnen kannst, weil deine Tochter hat natürlich auch musikalisch für dich was ausgesucht.
3: Ja, das denke ich mir.
0: Den Udo Jürgens hat sie ausgesucht für dich. Das ist dein Tag.
3: Mein Gott, nein. Sie denkt aber schon alles so richtig durch, meine ich.
0: Ja, das ist alles geplant.
3: Ja, aber das sind ja solche Titel, die sprechen die Uhr, da ist eine Lebensweisheit drinnen. Ne?
0: Auf jeden Fall. Deine Tochter weiß halt einfach, was du gerne hörst, was dich berührt, sozusagen.
3: Ja, das bestimmt.
0: Antonia, dann alles, alles Gute noch einmal zu deinem Geburtstag und jetzt würde ich sagen, stimm man an, den Udo Jürgens.
3: Ich sage euch recht, recht herzlichen Dank und weiterhin so ein nettes Team, also einen netten Teamgeist und wie sie es eingespielt hat, ich kann euch nur bewundern. Vielen Dank.
0: Vielen Dank, Antonia.
3: Ja.
0: Alles Gute noch einmal und einen wunderschönen Tag. Pfiat dir.
3: Pfiat dir, danke.

0: Dr. Udo Jürgens trifft auf jeden Fall mitten ins Herz. Heute haben wir ganz speziell gespielt für die Antonia Werren zum 76. Geburtstag. Liebe Antonia, noch einmal alles, alles Gute zu deinem heutigen Geburtstag. Ich hoffe, du hast heute einen feinen Tag vor dir. Und jetzt gleich machen wir weiter in der U1-Playlist. Anja Fischthaler mit ihrer aktuellen ist da unter anderem mit dabei und einem echten Klassiker. Ich verspreche es Ihnen, da können wir gleich alle mitsingen. Also Radio in, ich würde sagen, knapp 5 Minuten ganz laut aufdrehen.
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0: ganz aktuelle Musik von Anja Fischthaler hier auf Radio U1 Tirol. Mittlerweile ist es genau 11.30 Uhr, 11:30. Und damit haben wir wieder Tirol-Nachrichten für Sie mit David Hotter.
1: Ganz genau, feines Wochenende.
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1: Einen Großeinsatz hat es gestern am Flughafen Innsbruck gegeben. In den Abendstunden ist ein Luftschiff am Airport zu einem Werbeflug gestartet und ist wenige Minuten danach wegen des starken Windes in Richtung Nordkette abgetrieben. Die Besatzung hat sich deswegen dazu entschieden, den Flug abzubrechen. Das Luftschiff ist dabei nur knapp über den Häusern der Lobach-Siedlung hinweggeflogen. Kurzzeitig hätte es so gewirkt, als hätten die Piloten die Kontrolle über das Flugobjekt verloren. Mehrere Augenzeugen haben den Vorfall bei der Leitstelle Tirol gemeldet. Das Luftfahrzeug hat schließlich sicher am Flughafen landen können. Im Einsatz waren die Berufsfeuerwehr sowie Feuerwehren aus dem Umkreis des Flughafens, der Rettungsdienst und die Polizei. Das Land Tirol will die soziale Teilhabe von Frauen über 60 Jahren stärken und hat deshalb eine Förderung für Projekte aus diesem Bereich aufgelegt. Alles Wichtige gibt's von Florian Birnbacher.
3: Anlass ist der internationale Aktionsmonat Yellow September, der auf die Bedeutung von psychischer Gesundheit aufmerksam machen soll. Ziel der Förderung ist es, Einsamkeit entgegenzuwirken. Dementsprechend richtet sich die Förderung an Gemeinden, Vereine und Pfarren, die zu sozialen Treffen bei Kaffee und Kuchen einladen oder andere gemeinschaftliche Aktivitäten anbieten. Pro Projekt beträgt die Förderung bis zu 1.500 Euro. Allerdings können pro Bezirk maximal 3 Initiativen eine Unterstützung bekommen. Anträge stellen Sie von 10. September bis 10. Oktober beim Land. In diesem Zeitraum erstrahlt als Zeichen für die Bedeutung der psychischen Gesundheit auch die Fassade des Landhauses abends in gelbem Licht.
1: Und noch bis zum 30. September kann man bei der Aktion Tirol radelt des Klimabündnisses Tirol Radkilometer sammeln. Die Aktion soll zeigen, welchen Beitrag aktive Mobilität für Klimaschutz, Gesundheit und Lebensqualität leisten kann. Über 7000 Teilnehmerinnen und Teilnehmer sind bisher mit dabei gewesen. Interessierte können sich unter tirol.radelt.at registrieren und ihre gefahrenen Kilometer online eintragen. Unter allen Personen, die mindestens 100 Kilometer geradelt sind, werden auch Preise verlost. Insgesamt sollen bis zum Aktionsende rund 7 Millionen Radkilometer gesammelt werden. 11:32 Uhr für uns geht's jetzt auf die Straßen, Anna-Maria.
0: Ganz genau, zum U1 Verkehrsservice und da haben wir ein paar Meldungen. Wir starten einmal mit dem Grenzübergang Füssen, da ist die Blockabfertigung derzeit aktiv. Das hat natürlich Auswirkungen auch auf die Fernpassstraße. B179 Fernpassstraße in Fahrtrichtung Nassereit zwischen dem Grenzübergang Füssen und Wengle. Da dauert es insgesamt 1,5 Stunden länger. Und auch in die Gegenfahrtrichtung auf der B179 Fernpassstraße in Fahrtrichtung Deutschland zwischen Lermoos und dem Grenztunnel Füssen brauchen Sie 1/2 Stunde länger. Und dann noch auf die A12 Interlautobahn eine weitere Grenzwartezeit in Fahrtrichtung Deutschland vorm Grenzübergang Kufstein-Kiefersfelden müssen Sie um die 10 Minuten plus rechnen. Überall wo es geht, wünschen wir eine gute Fahrt.
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0: Und wir lassen Sie natürlich nicht im Stich. Wenn Sie gerade im Stau stehen sollten, damit die Stimmung nicht kippt, liefern wir Ihnen ganz, ganz viel gute Musik. Dann kommt die gute Laune auch wieder von selber. Bee Gees, jetzt am Samstagvormittag auf U1 für Sie.

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1: Ja, grüß euch, liebe Hörer von Radio U1 Tirol. Da ist der Flo von die Grobertaler. 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

0: ganz aktuelle Nummer von Inferno hier auf Radio U1 Tirol. Und jetzt gibt's wieder ein paar Infos zur Schönheit.
1: 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Wahrheit oder Mythos?
2: Nach einer Nasen-OP kann man wieder ganz normal atmen. Wahrheit oder Mythos?
3: Das ist die Wahrheit, weil oft Nasen-OPs sind ja nicht immer nur ästhetisch, sondern die begradigen auch das Nasenseptum. Und dann kriegen die Leute, machen ja oft eine Nasen-OP, weil sie schlecht Luft kriegen, und dann sollte es eigentlich nach der OP besser sein.
0: Wissen wir das auch? Und das ist jetzt die aktuelle von den Lausern.

0: Die Lauser bringen ganz viel gute Laune an diesem Samstagvormittag hier auf Radio U1 Tirol. Und schon einmal der Hinweis heute, am Montag gibt es eine neue Ausgabe von
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0: Ja, und zwar besuchen uns da Obmann Elmar Monz und der Geschäftsführer Peter Frank des Tiroler Almwirtschaftsvereins. Und ja, damit haben wir auch aufgelöst, um welches Thema es geht, um die Almwirtschaft. Zwischen 10 und 12 Uhr werden die beiden bei uns im Studio zu Gast sein. Und wenn Sie vielleicht jetzt schon eine Frage an den Elmar Monz oder den Peter Frank haben, dann gerne uns mitteilen und jetzt schon ein E-Mail schreiben an office@u1-radio.at. Und wenn auch dann am Montag noch ein paar Fragen auftauchen während der Sendung, gerne jederzeit melden. Es werden nämlich Ihre Fragen live in dieser Stunde, in diesen beiden Stunden beantwortet. Na, das schon einmal als kleiner Hinweis. Können wir uns schon freuen auf die kommende Woche. Und jetzt gibt's Sigrid und Marina für Sie.

0: Es geht langsam oder aber sicher in Richtung Mittag. Vielleicht sind Sie ja gerade in der Küche beim Mittagessen vorbereiten. Es ist 12:12. Wir begleiten Sie musikalisch. Solo zu viert gibt's gleich. Und den Ibo haben wir auch noch in der U1-Playlist vor 12 Uhr. Und da gibt's dann wieder pünktlich das Neueste aus Österreich und der Welt für Sie.
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1: Mit Hannes Haab. Im vergangenen Schuljahr sind wieder mehr ausländische Kinder und Jugendliche in Österreichs Schulen gewesen, aber etwas weniger als zuletzt haben eine besondere Deutschförderung gebraucht. Die meisten Schüler mit Deutschförderbedarf kommen aus Syrien. Conny Diebald hat die Infos.
2: Mehr als ein Drittel der Kinder, die aus Syrien kommen, brauchen eine spezielle Förderung in Deutsch. Das zeigt ein neues Factsheet des Integrationsfonds. Auch Schüler, die in den vergangenen Jahren aus der Ukraine geflüchtet sind, brauchen häufig Hilfe beim Deutschlernen. Hier sind es etwas mehr als ein Viertel. Insgesamt sind im vergangenen Schuljahr fast 51.000 Kinder und Jugendliche sogenannte außerordentliche Schüler gewesen, weil sie zu schlecht Deutsch gekonnt haben. Der Großteil von ihnen sitzt in den Volksschulen.
1: Besonders in den größeren Städten ist die Deutschförderung ein Thema. So sind etwa in Wels und Linz rund ein Viertel der Schüler außerordentliche Schüler. Danach folgen Wien, Steyr, Graz und Salzburg-Stadt mit rund einem Fünftel. Windkraft in Österreich hat diesen Sommer einen neuen Rekord erreicht. Nach einem starken Juli haben die heimischen Windräder auch im August so viel Strom wie noch nie aus Wind erzeugt. Über 570 Gigawattstunden Strom sind es gewesen, ist die Info der IG Windkraft. Die Windräder haben im August fast 8-mal mehr Strom geliefert im Vergleich zu Gaskraftwerken in Österreich und gleichzeitig damit 14% des gesamten heimischen Stromverbrauchs gedeckt. Die deutsche Polizei sucht wegen Sabotageaktionen weiter intensiv nach einem 48-jährigen Mann. Die Vorfälle hat es in Nordrhein-Westfalen, Brandenburg und Sachsen gegeben. In allen drei Bundesländern wird noch Braunkohle abgebaut und mit Kohlekraftwerken Strom erzeugt. Der deutsche Innenminister Dobrindt geht von Klimaterrorismus aus. Gestern hat die Polizei in der Wohnung des Mannes Sprengstoff gefunden. Die UNO hat beschlossen, die Weltkarten zu erneuern. Die neuen Karten sollen die Kontinente realitätsgetreu darstellen. Vor allem Afrika, aber auch Lateinamerika und Südasien werden auf den Karten größer sein, die USA dagegen verkleinert dargestellt. Die sogenannte Equal Earth Karte haben Wissenschaftler 2018 erstellt. Gestern haben 164 Staaten dafür gestimmt, die USA dagegen. Eingebracht hat das Anliegen das afrikanische Land Togo.
3: Und damit sind wir bei Ihnen auf den Tiroler Straßen. Das ist der U1 Verkehrsservice um 12:02 und einiges los jetzt im Reiseverkehr auf den Tiroler Straßen. Als allererstes beim Grenzübergang Füssen ist die Blockabfertigung aktiv und das macht sich auf der B179 Fernpassstraße natürlich bemerkbar in Fahrtrichtung Nassereit. Zwischen dem Grenzübergang Füssen und Wengle vor der Baustelle dauert es insgesamt 1,5 Stunden länger. Und auch in die andere Richtung auf der B179 Fernpassstraße in Fahrtrichtung Deutschland zwischen Lermoos und dem Grenztunnel Füssen müssen Sie 1/2 Stunde mehr Zeit einplanen. Dann weiter auf die A12 Inntal-Autobahn, ebenfalls eine Grenzwartezeit in Fahrtrichtung Deutschland. Vorm Grenzübergang Kufstein-Kiefersfelden müssen Sie 10 Minuten plus rechnen. Wir sind damit auf der A13 Brenner-Autobahn in Fahrtrichtung Innsbruck. Zwischen Schönberg und Innsbruck Süd dauert es 10 Minuten länger. Und dann noch auf die B161 Pasturenstraße. In Fahrtrichtung St. Johann vor Kitzbühel müssen Sie 10 Minuten plus rechnen. Ansonsten haben uns Polizei und ASFINAG jetzt aber nichts mehr gemeldet. Wir wünschen ganz viel Geduld und kommen Sie sicher an Ihr Ziel. Heute geht's wechselhaft zu bei uns im Land. Mit lebhaften bis starken Nordwestwind ziehen von Deutschland her Wolken herein und vor allem in Nordtirol sind aber Regenschauer möglich. Ganz vereinzelt kann es auch blitzen und donnern. Aber zwischen den Wolken lässt sich die Sonne auch immer wieder mal blicken und in Osttirol sogar bis länger. Dort sind bis zu 30 Grad drinnen heute. Bei uns in Nordtirol, da wird es mit 21 bis 26 Grad am wärmsten. Und dann kommt morgen der Sonntag und der räumt wettermäßig noch einmal ordentlich auf. In der Früh gibt es in manchen Tälern noch ein paar Nebelfelder, aber die sind bald Geschichte. Danach scheint die Sonne viele Stunden. Am Nachmittag kommen nur ein paar hohe Wolken dazu. Die bleiben aber harmlos. Die aktuellen Temperaturen bei uns im Land, bei Ihnen in Landeck messen wir 21 Grad, in Schwarz hat es 19, in Völs gehen Sie bei 20 Grad vor die Tür und in Siljan, da hat es derzeit 17 Grad.
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3: Da Das war's damit wieder von mir. Ich sag für euch und Anna-Maria Rödig wünscht Ihnen jetzt noch einen ganz feinen Samstag. Aber schon morgen in der Früh, da bin ich wieder für Sie da. Wir stehen gemeinsam auf am Sonntag. Ab 7 Uhr geht's los und ab 8 Uhr, da gibt's wie gewohnt die Gemeindesendung. Es geht nämlich in die Gemeinde Holzgau und zwar im Bezirk Reutte. Sollten Sie nicht verpassen, ist wirklich wieder nett geworden. Und jetzt haben wir natürlich noch einige gute Titel für Sie und Nonstop-Musik an diesem Samstag. Unter anderem in dieser Stunde mit dabei Stina Gabriel, Alexander Rier, David Hasselhoff, Gilbert und der Hansi Hinterseer. Und damit wünsche ich Ihnen einen wunderbaren Samstag. Machen Sie es gut inzwischen und wir hören uns dann morgen in der Früh wieder.

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1: Es ist 12.30 Uhr, das sind die letzten Tirol-Nachrichten für diese Woche mit David Hotzer, feine Mittagszeit. Eine Bike-Tour im Pitztal hat gestern am Vormittag für eine Urlauberin tödlich geendet. Sie war mit ihrer Familie im Bereich der Rüsselsheimer Hütte im Geigenkamm massiv unterwegs. Die Gruppe ist über einen markierten Wanderweg in Plankeross ins Tal gegangen. Auf rund 2000 Metern hat die 75-Jährige wegen des feuchten Bodens beim Übersteigen einer Stufe den Halt verloren. Sie ist über einen etwa 35 Grad steilen, felsdurchsetzten Hang rund 60 Meter abgestürzt. Ihr Ehemann hat die Rettungskette in Gang gesetzt und die Verunfallte erst versorgt. Die Frau ist rasch mittels Rettungshubschrauber geborgen worden, ist aber ihren schweren Verletzungen erlegen. Weitere Personen sind nicht verletzt worden. Heute vor 80 Jahren ist mit dem Pariser Vertrag der Grundstein gelegt worden für die Autonomie Südtirols. In Meran findet dazu heute ein Festakt statt, wie Felix Bick berichtet.
2: Der Vertrag von Paris wird auch als Gruber de Gasperi-Abkommen bezeichnet, benannt nach den beiden Politikern, die das Papier am 5. September 1946 unterschrieben haben. Ziel des völkerrechtlichen Vertrags war es, die deutschsprachige und die ladinische Minderheit in Südtirol nach dem Zweiten Weltkrieg zu schützen. Österreich hat sich damals bereit erklärt, als Schutzmacht für Südtirol aufzutreten. Bei den Feierlichkeiten in Meran wird heute auch Bundespräsident Alexander Van der Bellen anwesend sein, genauso wie sein Amtskollege Sergio Mattarella aus Italien und der Tiroler Landeshauptmann Anton Matle.
1: Und die Gemeinde Kitzbühel zeigt sich in einer Aussendung sehr erfreut über die Wasserqualität im Schwarzsee. Ende August ist von der AGES, der Agentur für Gesundheit und Ernährungssicherheit, eine Probe für die Badegewässerüberwachung entnommen worden. Das Ergebnis war sowohl bei den E. coli-Bakterien wie auch bei den intestinalen Enterokokken einwandfrei. Auch eine Untersuchung auf Cyanotoxine, sogenannte Blaualgen, zeigt keine Auffälligkeiten. Die Maßnahmen zur Bekämpfung von Blaualgen haben also Wirkung gezeigt. Das war soweit das Neueste aus dem Land. Ich wünsche Ihnen jetzt noch ein feines Wochenende.
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1: Mit Hannes Haab. Doch ganz ohne öffentliche Debatte über die Parteiführung hat die SPÖ-Klausur gestartet. An Gerüchten, dass ein Sturz von Parteichef Babler geplant sei, ist nichts dran, sagt Bundesgeschäftsführer Klaus Seltenheim heute am Rande des Treffens in Mauerbach. Mit den derzeitigen Umfragewerten ist man SPÖ-intern aber alles andere als glücklich. Auf der Klausur wollen die Roten unter anderem auch über die anstehende Arbeit innerhalb der Regierung im Herbst reden. Im vergangenen Schuljahr sind wieder mehr ausländische Kinder und Jugendliche in Österreichs Schulen gewesen, aber etwas weniger als zuletzt haben eine besondere Deutschförderung gebraucht. Mehr als ein Drittel der Kinder aus Syrien brauchen eine spezielle Deutschförderung, das zeigt ein neues Factsheet des Integrationsfonds. Auch Schüler, die in den vergangenen Jahren aus der Ukraine geflüchtet sind, brauchen häufig Hilfe beim Deutschlernen. Hier sind es etwa mehr als ein Viertel. Ungefähr 300 Menschen sind gestern Abend in der Schweiz bei einem Gedenkmarsch für die Opfer des Amoklaufs mitgegangen. Organisiert haben das die Veranstalter der Rave-Party in Schachen bei Aarau, wo ein 43-jähriger Schweizer letztes Wochenende das Feuer eröffnet hat. Eine 22-jährige Frau aus Italien wurde getötet, 5 Menschen wurden verletzt. Der Schütze sitzt im Kanton Aargau in U-Haft. Windkraft in Österreich hat diesen Sommer einen neuen Rekord erreicht. Nach einem starken Juli haben die heimischen Windräder auch im August so viel Strom wie noch nie aus Wind erzeugt. Über 570 Gigawattstunden Strom sind es gewesen, ist die Info der IG Windkraft. Die Windräder haben im August fast 8-mal so viel Strom geliefert als die Gaskraftwerke in Österreich und gleichzeitig 14% des gesamten heimischen Stromverbrauchs gedeckt.
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1: Mit Hannes Haab. Um einen weiteren Anlauf für ein mögliches Ende des Ukraine-Kriegs zu machen, dafür hat US-Präsident Trump seine beiden Gesandten Steve Witkoff und Jared Kushner geschickt. Die beiden sind offenbar bereits in Moskau eingetroffen. Morgen sind Gespräche in der Ukraine geplant. Im Gepäck sollen Witkoff und Kushner einen neuen Plan für einen möglichen Frieden haben. Details dazu sind aber bislang unbekannt. Eine Waffenruhe soll es angeblich rund um das besetzte AKW Saporischschja geben, um Stromleitungen zu reparieren, schreibt die internationale Atomenergiebehörde. 10 Tage nach der schweren Sturzflut im Gletschergebiet im Himalaya haben die Helfer erneut 2 Menschen lebend geborgen. Eine Frau aus einem verschütteten Haus sowie einen Mann aus einem Tunnel eines verwüsteten Wasserkraftwerks. Gestern schon ist es den Rettern gelungen, 2 Menschen lebend aus einem Tunnel zu holen. Durch die Katastrophe sind bisher über 1300 Menschen ums Leben gekommen. Weiterhin werden fast 5000 Menschen vermisst. Doch ganz ohne öffentliche Debatte über die Parteiführung hat die SPÖ-Klausur gestartet. An Gerüchten, dass ein Sturz von Parteichef Babler geplant sei, ist nichts dran, sagt Bundesgeschäftsführer Klaus Seltenheim heute am Rande des Treffens in Mauerbach. Mit den derzeitigen Umfragewerten ist man SPÖ-intern aber alles andere als glücklich. Auf der Klausur wollen die Roten unter anderem auch über die anstehende Arbeit innerhalb der Regierung im Herbst reden. Alle Hochschulen in Ungarn kehren ins Erasmus-Programm zurück. Schon ab dem Wintersemester können Studierende wieder ein Auslandssemester an den ungarischen Unis machen. Vor 4 Jahren hatte die EU die ungarischen Unis von Erasmus ausgeschlossen, weil der damalige Regierungschef Orbán die Hochschulen in Stiftungen überführt hatte. Jetzt kommen die Unis wieder zurück unter staatliche Kontrolle.
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1: Und bei uns im Radio U1 Studio vorbeigeschaut hat es der Daniel von Sonnweins. Daniel, schön, dass du da bist.
2: Ja, grüß dich, Luki, und grüß dich alle Zuhörer von Radio U1 Tirol.
1: Ja, es gibt was Neues, das aktuelle Album Fang zu leben an. Erzähl einmal ein bisschen, wie schaut das Album aus?
2: Das ist bunt gemischt. Wir haben da wirklich von Polkas bayerische, schneidige Disco-Fox mit Tempi-Nummern, alles mit drauf. Ich glaube, das ist ein buntes Produkt, was wirklich für jeden etwas dabei ist.
1: Und da natürlich viele Eigenkompositionen, aber das Besondere auch, ihr habt einen Schürzenjäger-Song aufgenommen.
2: Heimkommen, lieber Luke, das ist nicht nur für uns Musikanten, sondern generell für alle ein geflügeltes Wort. Und wenn man ein Schürz daheim hat, das wir vier Jahre Gott sei Dank haben, dann ist das wirklich wunderschön, wenn man von einer Spielerei heimkommt und heimfahren darf. Und das ist ein großer Hit, der Schürzenjäger. Und mit größtem Respekt vor dem Original haben wir das heute aufgenommen und hoffentlich fällt es euch ein bisschen.
1: Also wirklich ein bunter Auszug auch aus dem Live-Repertoire von Sonnweins.
2: Ganz genau so ist. Sonnweins ist eigentlich für Musik abwechslungsreich ohne Ende. Von volkstümlichen Klängen über Disco-Box, über Party, über Rock-Sounds mit der Ziehharmonika machen dann wir eigentlich gar alles. Wir stellen uns aufs Publikum ein und genau das Live-Repertoire, was wir haben, sollte im kleinen Rahmen auch auf der CD wieder zu finden sein.
1: Dann würde ich sagen, hören wir auch ein bisschen hinein in aktuelle Musik von Sonnweins und ich sage vielen Dank für deinen Besuch.
2: Danke, Luki. Macht's es gut, liebe Hörer von Radio 1. Pfiat euch bis zum nächsten Mal.
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1: Mit Hannes Harp. Die Mehrheit der Jugendlichen in Österreich nutzt KI-Chatbots auch, um Arbeiten für die Schule zu erledigen, zeigen Umfragen. Wie die Schulen aber mit KI umgehen sollen, das soll in der neuen KI-Strategie des Bildungsministeriums stehen, die Anfang November herauskommen wird. Sie soll danach ständig angepasst werden. Bildungsminister Christoph Wiederkehr will den Schulen in Zukunft auch bei Schulnoten mehr Freiheit geben. Erste Ideen im Ministerium gibt es bereits, das muss aber noch breiter diskutiert werden, weil das ein sensibles Thema sei, sagt Wiederkehr. Um einen weiteren Anlauf für ein mögliches Ende des Ukraine-Kriegs zu machen, dafür hat US-Präsident Trump seine beiden Gesandten Steve Witkoff und Jared Kushner geschickt. Heute sind sie in Moskau, morgen sind Gespräche in der Ukraine geplant. Im Gepäck sollen Witkoff und Kushner einen neuen Plan für einen möglichen Frieden haben. Details dazu sind bislang unbekannt. Russlands Staatschef Putin will wegen des Besuchs der beiden 3 Tage lang auf Angriffe auf Kiew verzichten. Nach dem möglichen Frauenmord vorgestern in der Grazer Innenstadt hat der verdächtige 23-Jährige alles zugegeben. Der Mann muss nun auch in U-Haft. Die Frau ist durch schwere Gewalt gegen den Kopf gestorben, steht im Bericht der Gerichtsmedizin. Zum Motiv wollte die Staatsanwaltschaft nichts sagen. Offenbar soll es zwischen dem Mann und der Frau aber schon länger Streit gegeben haben. Die EU plant schärfere Regeln gegen Airbnb, weil bezahlbare Wohnungen zur Mangelware werden, vor allem in Touristenhotspots. Wahrscheinlich kommende Woche wird die EU-Kommission einen Gesetzesentwurf dazu präsentieren. Damit sollen die Regeln für Ferienwohnungen in der ganzen EU einheitlich werden, nachdem Metropolen wie Paris, Barcelona oder auch Venedig bereits eigene Regeln dafür haben.
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1: Mit Hannes Harp. Österreich, Italien und Südtirol haben heute gemeinsam die Autonomie der Region gefeiert. Die Feier hat es in Meran im Gedenken an den Pariser Vertrag gegeben, der vor 80 Jahren unterschrieben wurde. Mit dabei auch die beiden Staatspräsidenten von Italien und Österreich. Bundespräsident Van der Bellen stellt die Entwicklung Südtirols in einen europäischen Zusammenhang.
2: Südtirol ist ein besonderes Stück Europa. Eines, das Italien und Österreich nicht trennt, sondern verbindet.
1: Italiens Staatspräsident Sergio Mattarella und Bundespräsident Van der Bellen haben zudem den großen Verdienstorden Südtirols bekommen. August Wöginger ist als ÖAB-Obmann wiedergewählt worden. Er hat heute fast 96% der Delegiertenstimmen am Bundestag des ÖVP-Arbeitnehmerbundes bekommen. Der ehemalige ÖVP-Clubchef ist offenbar trotz Verurteilung in erster Instanz in der Finanzamt-Postenschacher-Causa ÖVP-intern weiter beliebt. Wöginger steht damit seit 2016 an der Spitze des Schwarzen Arbeitnehmerbunds. Einen schweren Arbeitsunfall hat es gestern in Wien-Margareten gegeben. Ein 21-Jähriger hat bei Arbeiten auf einer Hub-Arbeitsbühne einen Stromschlag bekommen. Der Mann ist aus dem Arbeitskorb gestürzt. Durch den Stromschlag hat er sich schwer im Gesicht und am Oberkörper verbrennt. Die Rettung hat ihn ins Krankenhaus gebracht. Die Mehrheit der Jugendlichen in Österreich nutzt KI-Chatbots, auch um Arbeiten für die Schule zu erledigen, zeigen Umfragen. Wie die Schulen aber mit KI umgehen sollen, das soll in der neuen KI-Strategie des Bildungsministeriums stehen, die Anfang November herauskommen wird. Sie soll danach ständig angepasst werden. Bildungsminister Christoph Wiederkehr will den Schulen in Zukunft auch bei Schulnoten mehr Freiheit geben. Erste Ideen im Ministerium gibt es bereits, das muss aber noch breiter diskutiert werden, weil das ein sensibles Thema sei, sagt Wiederkehr.
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1: Mit Hannes Harp. Wirft man Müll einfach aus dem Autofenster auf Straßen oder in die Natur, kann das schnell teuer werden, vor allem im Urlaub. Davor warnt der Autofahrerclub ÖMTC. Reiseexpertin Yvette Polasek sagt, dass vor allem Singapur rigoros gegen falsch entsorgten Müll oder auch Littering vorgeht.
2: Hier gibt es sehr hohe Geldstrafen. Das bedeutet, dass Wiederholungstäter auch zu Reinigungsarbeiten im öffentlichen Raum herangezogen werden können. Ganz aktuell ist ein neues Gesetz, das bundesweit in der Schweiz seit 1. August gilt. Und hier werden wirklich Geldstrafen verhängt von bis zu 250 Schweizer Franken.
1: Wer das in Österreich macht, muss mit einer Verwaltungsstrafe rechnen. In Italien kostet Müll in die Natur zu werfen bis zu 150 Euro. In Frankreich zahlt man bei besonders schweren Verstößen bis zu 1.500 Euro. Österreich, Italien und Südtirol haben heute gemeinsam die Autonomie der Region gefeiert. Die Feier hat es in Meran im Gedenken an den Pariser Vertrag gegeben, der vor 80 Jahren unterschrieben wurde. Mit dabei auch die Präsidenten von Österreich und Italien, für Italien Staatspräsident Mattarella. Südtirol ist ein besonderes Stück Europa, das Italien und Österreich nicht trennt, sondern verbindet, sagt Bundespräsident Van der Bellen in Meran. 10 Tage nach der schweren Sturzflut im Gletschergebiet im Himalaya haben die Helfer erneut 2 Menschen lebend geborgen. Eine Frau aus einem verschütteten Haus sowie einen Mann aus einem Tunnel eines verwüsteten Wasserkraftwerks. Gestern schon ist es den Rettern gelungen, 2 Menschen lebend aus einem Tunnel zu holen. Durch die Katastrophe sind bisher über 1300 Menschen ums Leben gekommen. Weiterhin werden fast 5000 Menschen vermisst. Die UNO hat beschlossen, die Weltkarten zu erneuern. Die neuen Karten sollen die Kontinente realitätsgetreu darstellen. Vor allem Afrika, aber auch Lateinamerika und Südasien werden auf den Karten größer sein, die USA dagegen verkleinert dargestellt. Die sogenannte Equal Earth Karte haben Wissenschaftler 2018 erstellt. Gestern haben 164 Staaten dafür gestimmt, die USA dagegen. Eingebracht hat das Anliegen das afrikanische Land Togo.
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0: Abend mit Francine Jodi geht's für uns hinein in den Samstagabend hier auf A1, kurz nach 5:30. Und morgen eine Bergtour oder nicht, das ist die große Frage. Bei uns gibt's die Antwort.
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0: Und da schauen wir mal, was das Wetter morgen so macht auf den Bergen am Sonntag. Da müssen wir uns gar nicht so viele Gedanken machen um eine Bergtour, weil es ist recht ruhiges Spätsommerwetter, das wir da genießen dürfen und das uns zum Wochenausklang begleitet. Wolken sind da Fehlanzeige. Da gibt es nur in geringen Mengen mit dünnen und flachen Wolken. Dementsprechend gibt es auch ganz viel Sonnenschein und das Wetter, das ist allgemein sehr stabil. Die Temperaturen noch in 2000 Metern Höhe, da haben wir 12 bis 16 Grad und in 3000 Metern Höhe um die 8 Grad. Also ich glaube, ganz gute Aussichten für eine Bergtour. Wenn Sie da morgen unterwegs sind, wünschen wir ganz viel Spaß. Und jetzt wünschen wir ganz viel Spaß mit der Musik hier auf U1 für den Samstagabend. Das ist Meilenstein und Maria.
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1: Mit Hannes Harp. Müll einfach durchs Autofenster oder in der Natur zu entsorgen, das kann schnell teuer werden, speziell im Ausland. Davor warnt jetzt der Autofahrerclub ÖMTC. Yvette Polasek vom ÖMTC erklärt, dass vor allem Singapur gegen das sogenannte Littering vorgeht, aber auch in unserem Nachbarland wird das teuer.
2: Ganz aktuell ist ein neues Gesetz, das bundesweit in der Schweiz seit 1. August gilt. Und hier werden wirklich Geldstrafen verhängt von bis zu 250 Schweizer Franken. Aber auch in Österreich gehört weder Müll in die Natur noch auf die Straße natürlich. Und hier kann nach achtlosen Entsorgen von Müll zum Beispiel eine Verwaltungsübertretung geahndet werden.
1: In Italien kostet Müll in die Natur zu werfen bis zu 150 Euro. In Frankreich zahlt man bei besonders schweren Verstößen bis zu 1500 Euro. August Wöginger ist als ÖAAB-Obmann wiedergewählt worden. Er hat heute fast 96% der Delegiertenstimmen am Bundestag des ÖVP-Arbeitnehmerbundes bekommen. Der ehemalige ÖVP-Clubchef ist offenbar trotz Verurteilung in erster Instanz in der Finanzamt-Postenschacher-Causa ÖVP-intern weiter beliebt. Wöginger steht damit seit 2016 an der Spitze des Schwarzen Arbeitnehmerbunds. Um einen weiteren Anlauf für ein mögliches Ende des Ukraine-Kriegs zu machen, dafür hat US-Präsident Trump seine beiden Gesandten Steve Witkoff und Jared Kushner geschickt. Heute sind sie in Moskau, morgen sind Gespräche in der Ukraine geplant. Im Gepäck sollen Witkoff und Kushner einen neuen Plan für einen möglichen Frieden haben. Details dazu sind bislang unbekannt. Russlands Staatschef Putin will wegen des Besuchs der beiden 3 Tage lang auf Angriffe auf Kiew verzichten. Windkraft in Österreich hat diesen Sommer einen neuen Rekord erreicht. Nach einem starken Juli haben die heimischen Windräder auch im August so viel Strom wie noch nie aus Wind erzeugt. Über 570 Gigawattstunden Strom sind es gewesen, ist die Info der IG Windkraft. Die Windräder haben im August fast 8-mal so viel Strom geliefert als die Gaskraftwerke in Österreich und gleichzeitig 14% des gesamten heimischen Stromverbrauchs gedeckt.
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1: Mit Hannes Harp. Die drückende Hitze diesen Sommer hat viele Menschen in die Berge flüchten lassen. Das schlägt sich auch in der Sommerbilanz der Bergbahnen nieder. 9 von 10 haben heuer mehr Menschen transportiert als letztes Jahr. Der Trend Coolcation, also Sommerurlaub in kühleren Regionen, ist sicher eine große Chance, sagt uns Simon Gucki von den Bergbahnen Snowspace Salzburg.
2: Also wir gehen schon davon aus, dass gerade der Sommer da ein großes Wachstumspotenzial für uns bietet, durch diese Erwärmung. Aber wir merken natürlich auch, ob man gewissen Grenzbereich, so wie heuer, wenn es 40 Grad hat, da tut sich dann am Berg auch nicht mehr so viel.
1: Aber auch die Herbstsaison dauert immer länger. Viele Bergbahnen haben ihren Betrieb deshalb verlängert oder sind im Ganzjahresbetrieb mit kurzen Pausen vor und nach der Skisaison. Müll einfach durchs Autofenster oder in der Natur zu entsorgen, das kann schnell teuer werden, speziell im Ausland. Davor warnt jetzt der Autofahrerclub ÖMTC. Die Schweiz etwa straft das seit dem Vormonat mit bis zu 250 Schweizer Franken. In Italien kostet Müll in die Natur zu werfen bis zu 150 Euro. In Frankreich zahlt man bei besonders schweren Verstößen bis zu 1500 Euro. Wer das in Österreich macht, riskiert eine Verwaltungsstrafe. Doch ganz ohne öffentliche Debatte über die Parteiführung hat die SPÖ-Klausur gestartet. An Gerüchten, dass ein Sturz von Parteichef Babler geplant sei, ist nichts dran, sagt Bundesgeschäftsführer Klaus Seltenheim heute am Rande des Treffens in Mauerbach. Mit den derzeitigen Umfragewerten ist man SPÖ-intern aber alles andere als glücklich. Auf der Klausur wollen die Roten unter anderem auch über die anstehende Arbeit innerhalb der Regierung im Herbst reden. Alle Hochschulen in Ungarn kehren ins Erasmus-Programm zurück. Schon ab dem Wintersemester können Studierende wieder ein Auslandssemester an den ungarischen Unis machen. Vor 4 Jahren hatte die EU die ungarischen Unis von Erasmus ausgeschlossen, weil der damalige Regierungschef Orbán die Hochschulen in Stiftungen überführt hatte. Jetzt kommen die Unis wieder zurück unter staatliche Kontrolle.
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1: Mit Hannes Harp. Rund um die Debatte für ein Verbot des politischen Islam will Integrationsministerin Bauer auch die Muslimbrüderschaft verbieten. Auch weitere islamistische Organisationen in Österreich sollen davon betroffen sein, selbst die islamische Glaubensgemeinschaft in Österreich. Die Glaubensgemeinschaft verteidigt sich heute und kritisiert die Ministerin. Als gesetzlich anerkannte Religionsgemeinschaft sei man ein verlässlicher Partner des Staats, heißt es. Auch Wiens Bürgermeister Ludwig oder Neos-Clubchef Schetti kritisieren die Drohungen in Richtung der Glaubensgemeinschaft. Die drückende Hitze diesen Sommer hat viele Menschen in die Berge flüchten lassen. Das schlägt sich auch in der Sommerbilanz der Bergbahnen nieder. 9 von 10 haben heuer mehr Menschen transportiert als letztes Jahr. Der Trend Coolcation, also Sommerurlaub in kühleren Regionen, ist sicher eine große Chance für Wachstum in den kommenden Jahren, heißt es aus der Branche. Auch die Herbstsaison dauert immer länger. Viele Bergbahnen haben ihren Betrieb deshalb verlängert oder sind im Ganzjahresbetrieb mit kurzen Pausen vor und nach der Skisaison. Nach dem möglichen Frauenmord vorgestern in der Grazer Innenstadt hat der verdächtige 23-Jährige alles zugegeben. Der Mann muss nun auch in U-Haft. Die Frau ist durch schwere Gewalt gegen den Kopf gestorben, steht im Bericht der Gerichtsmedizin. Zum Motiv wollte die Staatsanwaltschaft nichts sagen. Offenbar soll es zwischen dem Mann und der Frau aber schon länger Streit gegeben haben. Einen kuriosen Vorfall hat es auf einem Inlandsflug in den USA gegeben. Da wurde ein randalierender und offensichtlich betrunkener Passagier mit Klebeband am Sitz fixiert. Davor hatte einen Sitznachbarn und eine Flugbegleiterin beschimpft. Das FBI hat den Mann nach einem Zwischenstopp in Baltimore dann mitgenommen.
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